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2: Weißt du, wie man das in den Rechtswissenschaften nennt, wenn die Tickets von uns an den Hörer übergehen? Gefahrübergang.
1: Echt?
2: Klingt sehr wild, aber das ist eigentlich was ganz Normales, was täglich immer passiert.
1: Gefahrübergang. Ein Gefahrübergang? Ja.
2: Frag mich nicht, warum. Wüsste ich das, säße ich nicht hier, sondern wird irgendwo
1: aber
2: in der Kanzlei.
1: Wieso weißt du das sowieso, dass das so heißt?
2: Das habe ich damals im BWL noch gelernt, in meinem Studium,
1: na gut,
2: dass ich
1: da
2: geschmissen habe. So,
1: gut.
2: 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Nach drei richtig guten Songs machen wir das doch direkt.
1: Ja, wen haben wir in der Playlist? Wir haben hier auf jeden Fall Elizabeth Taylor von Taylor Swift. Ordinary ist mit am Start und jetzt My Lucky Day von Milo.

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1: Und da versucht es heute Morgen Benny aus Basbüttel. Guten Morgen.
2: Moin.
1: Gegen wen möchtest du antreten? Gegen mich, Richie, oder gegen Patrick?
2: Gegen Patrick.
1: Dann stelle ich euch abwechselnd eine Minute lang Fragen. Wenn ihr richtig antwortet, ist automatisch der andere dran. Und weil wir nach 60 Sekunden der Counter im Hintergrund klingelt, derjenige hat leider verloren. Benny, du musst entscheiden, wer anfangen soll. Du oder Patrick?
2: Oh, Patrick.
3: Oh, danke.
1: Los geht's. Mike Tyson feiert heute seinen Geburtstag, Patrick. Aus welcher Sportart kennt man ihn?
3: Boxen?
1: Das ist richtig. Wow, Benny. Und auch Ralf Schumacher hat heute Geburtstag. Mit welcher Sportart ist der denn bekannt geworden?
2: Formel 1.
1: Yep. Patrick, dann ist heute der internationale Tag der Asteroiden. In welchem Jahr fand denn der erste Raumflug mit Mondlandung statt? Oh. War das 1959 oder 1969?
3: 69.
1: Das ist richtig. Benny, und wie heißt denn der erste Mann, der auf dem Mond gelandet ist?
2: Neil Armstrong.
1: Ja, Neil Armstrong lasse ich gelten. Und heute ist Patrick der nationale Mai Tai-Tag in den USA. Aus welchem Alkoholsorte besteht denn der Cocktail?
3: Das müsste rum sein.
1: Das ist richtig. Benny, jetzt wurde endlich der Start der dritten Staffel der Serie Maxton Hall bekannt gegeben. In welchem Land spielt die Serie?
2: Kanada.
1: Nee, England tatsächlich. Du nochmal. Heute ist der letzte Tag im Juni. Welcher ist denn der nächste Monat mit nur 30 Tagen?
2: August.
1: Nee, September. Du nochmal. Im Sommer zieht es... Tatsächlich, Juli, August, beide 31 Tage, September dann erst wieder 30. Schade.
3: Dann starke Runde.
1: Ja, hast du trotzdem gut gemacht. Für dich gibt's eine Revanche, okay?
2: Alles klar, weiß ich Bescheid. Dankeschön.
1: Benny, macht's gut.
2: Ciao.
3: Das war nicht schlecht, aber gereicht hat's nicht für die zwei Tickets für Tom Gregory mit seiner Dance With Me Tour 2026, präsentiert von

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0: Schönen Dienstagmorgen. Energy läuft. Richie und Patrick sind hier.
1: Guten Morgen, Patrick. Eine Sache, die wir gemeinsam haben, ja, ist unsere Liebe zur Currywurst. Essen wir ja gerne beide, ne?
0: Ja, schon.
1: Und jetzt hat sich das erste Currywurst-Battle ereignet, tatsächlich am Wochenende.
0: Nee.
1: In Essen. Da wurde letztendlich jetzt mal die Frage geklärt: Wo kommt die beste Currywurst her?
0: Ist es sonst?
1: Ist es Berlin, ne? Mit Curry 36? Mhm. Sind die ja irgendwie Vorreiter? Oder ist es doch der einzig wahre Ruhrpott, wo die Currywurst die leckerste herkommt? Und deswegen wurde da dieses Currywurst-Battle veranstaltet und zack, gewonnen, Trommelwirbel.
0: Ja.
1: Hat der Ruhrpott tatsächlich. Ja, es
0: wirklich?
1: Haben mehrere Menschen probiert und unabhängig voneinander dann abgestimmt. Ne, sie wussten auch nicht, welche Currywurst da die beste war und haben dann blind getastet. Und
0: ach, geil.
1: Tatsächlich, die leckerste kam von dem Currybrutzler aus Essen.
0: Ich wusste es immer, der Pott, der hat's drauf. Ich bin ja auch ein Pottkind.
1: Stimmt.
0: Schade, dass wir nicht da waren.
1: Dass wir nicht eingeladen wurden. Aber hey, ich sag mal ganz ehrlich, wir hier in Hamburg, Currywurst brauchen wir eigentlich sowieso nicht. Wir da haben sowieso das einzig wahre Fischbrötchen und da müssen wir uns auch nicht irgendwie beweisen.
0: So nämlich.
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0: Und hier sind Richie und Patrick. Denn Julia macht Babypause. Ja.
7: Na, schau mal. So viel Zeit muss sein.
8: Ich bin ein bisschen durch. Ja. Ich habe wenig Schlaf bekommen, diese Nacht, die vielleicht der ein oder andere von euch auch.
7: Ich habe super geschlafen. Zwar auch nicht länger als sonst, aber trotzdem.
9: Du hast auch Behauptungen für uns. Wir müssen raten, stimmen die oder sind die nur ausgedacht? Ne? Worum geht's?
7: Das ist eine gute Frage. Das überlege ich mir noch spontan. Nein, es geht um Haarausfall.
9: Ach, guck mal.
7: Bei Männern.
9: Da sprechen wir beide nicht aus Erfahrung. Deswegen bin ich mal gespannt.
7: Vorher noch gute Musik. Think of Me von Ugel. Und jetzt Kaigo und Khaled mit Save My Love. Und dann eine Runde Fakt oder Fake.

0: Fake. Ich bin Richie, Patrick ist mit dabei.
1: Tag.
0: Und Giselle gerade auch.
2: Guten Morgen.
0: Denn Patrick, du hast zwei Behauptungen. Wir müssen raten, stimmen die oder sind die nur ausgedacht?
1: Haarausfall beginnt bei vielen Männern schon unter 30. Fakt oder Fake?
2: Ich glaube, das stimmt. Also ich sehe da schon sehr viele. Richard, bei dir sieht es ja auch langsam. Also
1: ja, keiner.
2: So eine halbe Glatze so. Und das hat bestimmt schon früh angefangen einfach.
0: Das ist meine hohe Stirn. Nee, also wenn ich kein Problem habe an meinem Körper mit irgendeiner Zone, dann sind es die Haare, weil da habe ich tatsächlich überhaupt wirklich nicht, nur dass sie ein bisschen grau werden. Aber also, dass sie ausfallen wirklich, da muss ich mir gar keine Sorgen machen. Patrick, du auch nicht, oder?
1: Nö.
0: Aber ich glaube schon, dass das bei einigen Männern schon früh anfängt.
2: Ich glaube auch. Also ich glaube wirklich, dass es stimmt.
0: Ich sage auch, das stimmt. Das ist ein Fakt, leider.
1: Beginnt Haarausfall bei vielen Männern schon unter 30. Das ist ja wohl ein
3: Fakt.
1: Bei jedem dritten unter 30 fallen die Haare schon langsam aus. Boah. Im Laufe des Lebens sind es dann sogar 80%, die ihre Haare verlieren. Boah, aber Giselle, Obacht, auch Frauen sind betroffen.
2: Oh.
1: Meistens aber erst so ab den Wechseljahren.
2: Oh, da bin ich aber ruhig. Das dauert ja noch ein bisschen.
0: Hast ja noch 2 Jahre.
1: Und Elefanten sind die einzigen Säugetiere, die nicht springen können. Ist das ein Fakt oder Fake?
0: Ich habe mal sowas gesehen, dass... Nee, ich glaube, das sind Schweine, die können nicht nach oben gucken oder so.
2: What?
0: Und ich glaube... Na, Kühe, doch, Kühe können springen. Ich glaube nicht, dass Elefanten die einzigen Tiere sind, die nicht springen können. Ich sage, das ist ein Fake.
2: Irgendwie ist es eine wilde Vorstellung, aber warum sollten die nicht springen können? So, die können ja auch laufen.
0: Weil die so schwer sind. Meinst du, die können
2: ja,
0: wirklich...
2: So, aber das ergibt gar keinen Sinn, weil dann würden die auch nicht laufen können oder so. Also ich glaube, das stimmt nicht. Die können safe springen.
1: Sind Elefanten wirklich die einzigen Säugetiere, die nicht springen können? Das ist ein
3: Fakt.
0: Alter.
1: Bei dem Gewicht wird es auch einfach nicht so gut sein für die Gelenke wahrscheinlich. Dafür schaffen sie beim Rennen bis zu 25 Stundenkilometer. Und wie auch wir Menschen können sie auf dem Kopf stehen.
2: Hä?
0: Ja, im Zirkus dann oder was? Ja, witzig.
1: Und mir fällt gerade auf, dass ich sehr viel mit Elefanten gemeinsam habe. Bin einer von ihnen, glaube ich.
0: Du kannst nicht springen und auf dem Kopf stehen.
2: Das geht auf die Knie.

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1: Ja, und da gibt's was von den zwei DJs aus Berlin, von You Not Us. Die beiden haben mal wieder gekocht und was Schönes gezaubert. Und zwar ist es wieder eine alte Nummer neu aufgemischt. Das können sie ja ganz gut, haben sie zum Beispiel auch schon mit dieser Nummer hier gemacht. Und jetzt haben sie sich ein neues Feature dazu geholt, und zwar Daddy DJ. Das ist ja so ein Tanz- und Gesangsformation, so schreibt man hier auf Wikipedia, aus Frankreich. Man kennt sie tatsächlich aus dem Jahr 2000 mit diesem Banger hier. Und diese Melodie, die bockt so sehr, die weckt auch direkt wieder gute Laune, man kennt sie. Und das haben sich eben auch You Not Us gedacht und gesagt, geil, da machen wir was Neues raus. Flipside heißt die Nummer und die gibt's natürlich jetzt hier bei Energy. Das sind You Not Us featuring Daddy DJ mit Flipside. 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

0: Es ist 6 Uhr.
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0: Da haben wir aktuell 15 Grad, maximal heute 26 Grad in Hamburg. Es wird ein schöner Sommertag, aber halt eben einer von denen, die man auch ertragen kann, wo man sich nicht unter einem Stein verstecken muss, damit man es irgendwie aushält. Also ein Mix aus Sonne und Wolken und da freuen wir uns drauf.
2: Dann schauen wir hier mal auf die Straßen. Da ist immer noch auf der A7 Richtung Hamburg-Hannover, Richtung Hamburg die Ausfahrt Marmsdorf wegen Reparaturarbeiten gesperrt. Ansonsten noch freie Fahrt, aber später, so ab ca. 7.15 Uhr bis 8.15 Uhr, kann es aufgrund einer Demonstration im Bereich Lockstedt zu Umleitungsmaßnahmen sowie Verzögerung im Busbetrieb kommen. Hier ist auf jeden Fall heute noch eine Demonstration angesagt. Wenn ihr noch irgendwo was sehen solltet, sagt gerne Bescheid. Die Nummer ist 040 48 00 1 97 1. Kommt gut und sicher ans Ziel. Und da müssen wir heute Morgen auch leider nochmal über die Vorkommnisse gestern in Stade sprechen. Pascal ist gerade mit im Studio.
3: Guten Morgen.
2: Unser Bürgermeister Peter Tschentscher, der hat sich dazu jetzt auch geäußert.
3: Auf Instagram hat er den Betroffenen nochmal viel Kraft gewünscht und sein Mitgefühl ausgedrückt. In einer Jugendeinrichtung in Stade gab es gestern Nachmittag Schüsse. 6 Erwachsene sind dabei ums Leben gekommen. Der Hintergrund der Tat scheint ein Sorgerechtsstreit um eine 3 Jahre alte Tochter gewesen zu sein. Nach NDR-Information hatte der mutmaßliche Täter, ein Vater, am vergangenen Montag ein Gespräch in dieser Jugendhilfeeinrichtung. Der Mann soll schon vorher sehr auffällig gewesen sein, deshalb gab es dieses Gespräch in einer größeren Runde. Außerdem soll das Kind auch aus der Familie genommen worden sein. Nur unter Auflagen durfte das Kind zur Mutter, dann aber auch nur in diese eine Jugendeinrichtung. Der Tatverdächtige soll offenbar zu einem Clan in Hannover gehören. Aktuell befindet er sich in Untersuchungshaft. Bei den Opfern handelt es sich um Mitarbeiter der Einrichtung und vom Jugendamt. Dann wird das Bürgergeld morgen zur neuen Grundsicherung. Da sollen die Leute auch mehr Druck bekommen, dass sie wieder arbeiten, wenn das geht. Und es werden schneller Leistungen gekürzt. Gilt dann jetzt auch, wenn man ungepflegt oder mit Alkoholintus zu einem Vorstellungsgespräch kommt. Weil dann wird ja beim Job safe ja nicht genommen. Und dann werden wir dieses Jahr im Fußball kein Weltmeister mehr. Wir sind nämlich im 16. Finale gegen Paraguay rausgeflogen, im Elfmeterschießen. WM-Experte Mats Hummels sagt bei Magenta TV, da muss sich jetzt endlich auch mal was ändern in der Mannschaft, denn seit 2016 hat man einfach kein gutes Turnier mehr gespielt.
4: Wir reden von einem Jahrzehnt als Deutschland. Das fängt in erster Linie mit den Spielern an, weil wir hatten verschiedene Trainer dazwischen und da erwarte ich auch eben von einigen, dass sie selber sagen, so, ich mache nicht mehr weiter, aber ich erwarte auch, dass der aktuelle oder dann eventuell ein neuer Bundestrainer auch ein paar harte Entscheidungen trifft und treffen muss.
3: Unser Bundestrainer Julian Nagelsmann sagt übrigens, er will erstmal weitermachen. Es sei denn, der DFB, der hat was anderes vor.
2: Ja, super.
0: Danke.
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6: Moin. Guten Morgen.
2: Es führt, glaube ich, kein Weg dran vorbei. Wir müssen jetzt mal langsam drüber sprechen, ne? Was da gestern Abend abgegangen ist. Also, ich habe da eine ganz besondere Meinung zu.
0: Ach ja.
2: Ich glaube, wie viele. Wie viele auch. Wir quatschen gleich mal drüber. Patrick, du hast geschlafen. Ich frage mich, warum habe ich nicht geschlafen?
0: Gute Frage.
2: Ja, wir klären nochmal gleich, was da los war und was ich jetzt meiner Meinung nach
0: sage. Am Rad. Be Mine gibt's vorher noch und jetzt den Song zu dem Debakel. Fever Dream von Alex Warren.

0: Dienstagmorgen ist es 6 Uhr 9, Energy läuft. Und was war das bitte da gestern Abend?
1: Ja, ganz viele jetzt gerade auf dem Weg zur Arbeit im Auto denken sich jetzt wahrscheinlich dafür.
2: So wie ich halt, ne? Ich denke mir das auch.
1: Dafür bin ich jetzt wach geblieben, dass wir wirklich gegen Paraguay im 16. Finale rausfliegen.
0: Schande.
1: Für alle, die es nicht mitbekommen haben, Deutschland ist raus. Das war's mit der Weltmeisterschaft 2026. Von wegen, mal gucken, ob wir das gegen Frankreich vielleicht versuchen dürfen. Nein, wir schaffen es noch nicht mal gegen Paraguay. Ja, es ging in die Verlängerung mit einem 1:1, weil wir natürlich uns wieder bei dem ersten Angriff gefühlt der Paraguayer das erste Tor gefangen haben. Dann haben wir uns noch irgendwie ins Unentschieden gerettet. Schön, aber ansonsten haben wir da auch wirklich nicht viel zustande bekommen. Klar, man muss mal gucken. Ja, die Paraguayer, die haben ihren Strafraum so zugemauert wie die DDR 1961. Oder der Schiedsrichter, der vielleicht auch nicht so die richtige Entscheidung getroffen hat, indem er uns ein Tor wieder weggenommen hat. Aber trotzdem kann es doch nicht sein, dass wir, die mal eine richtige schöne Fußballnation waren, die mal hier wirklich schön Sommermärchen gefeiert haben, die regelmäßig ins Halbfinale, ins Finale, ins vielleicht auch Viertelfinale gekommen sind, mittlerweile wirklich nicht mehr oben mitspielen können. Das kann doch nicht sein, oder?
0: Richard, komm runter.
1: Nee, das muss ich jetzt...
0: Dein Blutdruck.
1: Das muss ich jetzt einmal rauslassen. Ich glaube, so geht's ganz vielen gerade irgendwie. Auch nach dem Spiel gestern, das ist doch... Also ich habe wirklich dann einfach nur noch gedacht, das ist jetzt ein Witz. Das ist jetzt wirklich ein Witz.
0: Mir wurde ja gerade schon unterstellt, ich habe das Spiel gar nicht gesehen, ich hätte schon geschlafen. Stimmt gar nicht, ich war auf dem Rückweg von einem Date und bin durch die Hamburger Straßen gefahren und habe überall noch von allen Ecken irgendwie was gehört und habe dann aufs Handy geguckt, 1:1, Verlängerung. Mhm. Und ich dachte so, okay, komm, das macht Deutschland. Dann auf einmal, war es ein 2:1?
1: Ja, Deutschland, 2:1.
0: Und dann irgendwie später Elfmeterschießen und
1: ich dachte, ja, das 2:1, das wird wieder zurückgenommen.
0: Ja, hallo,
1: ja.
0: Mein Gott.
1: Naja.
0: Nee, ist es nicht gewesen.
1: Also wir müssen uns heute, glaube ich, alle gegenseitig so ein bisschen pushen, dass wir diesen Tag durchstehen. Ist super bitter. Aber keine Sorge, Leute. Nächstes Jahr gibt es dann endlich wieder guten Fußball.
0: So.
1: Da findet nämlich die Frauenweltmeisterschaft statt.
0: Yay!
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0: Dienstagmorgen, Energy am Morgen läuft, entspannte 26 Grad kriegen wir heute und 16 haben wir schon.
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0: Moin, ihr hört Energy am Morgen mit mir, Richie und Patrick. Es ist 6.22 Uhr.
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2: Heute Morgen probiert's Luisa aus Schnelsen. Hallo.
3: Hallo, guten Morgen.
0: Patrick drückt auf den Buchstabengenerator, der spuckt den Buchstaben aus und mit dem geht's rein in die Stadt, Land, Energy Kategorien.
2: R. Das R wie Richard.
0: Oh ja, vielleicht bringe ich dir Glück. Ich drücke dir die Daumen.
3: Das gucken wir mal.
0: Und dann starten wir mit einer Stadt mit R.
3: Rostock.
0: Ein Land mit R.
3: Russland.
0: Etwas im Asiamarkt mit R.
3: Weiter.
0: Ein Heißgetränk mit R.
3: Roter Tee.
0: Etwas im Badezimmer mit R.
3: Rasierer.
0: Ein Grund zum Jubeln mit R.
3: Reitturnier.
0: Etwas Lilanes mit R.
3: Weiter.
0: Etwas Gebackenes mit R.
3: Rosinenbrot.
0: Ein Verb mit R.
3: Ein was?
0: Verb.
3: Reiten.
0: Etwas im Picknickkorb mit R.
3: Radieschen.
0: Ein Ort zum Entspannen mit R.
3: Radiostudio. Oh, Radiostudio, wollte ich erst sagen.
0: Könnte man meinen, dass wir hier viel entspannen. Kam nach dem Countdown, deswegen, Patrick, hast du mitgezählt?
2: Ja, komm, das Radiostudio, weil es so kreativ war, lasse ich durchgehen. Es sind trotzdem nur 9 und du hättest 10 gebraucht, um in Führung zu gehen. Das tut mir leid, Luisa.
0: Boah, Luisa, du warst stark.
3: Und ich gebe wirklich. Mit R wäre Radierung.
0: Ja, das stimmt, das stimmt.
2: Manchmal
0: das
2: ist der Wurm drin. Aber starke Leistung und beim nächsten Mal reicht's hoffentlich. Wir spielen nochmal mit dir, ja?
3: Ja, machen wir.
0: Mach's gut. Ciao, ciao.
3: Dann tschüss.
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3: Moin.
4: Guten Morgen. Ihr seid bei Energy. Hier gibt's immer die besten neuen Hits. Heute natürlich wieder ein bisschen müder als sonst, aber hey, den ersten Kaffee habe ich intus. Jetzt geht's nur bergauf.
3: Genau. BTS und Swim hören wir gleich in der Playlist nach dem Update.
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8: 6.31 Uhr.
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10: Ich muss sagen, mir ist im Studio ganz schön warm, aber ich verstehe es gar nicht. 15 Grad haben wir aktuell nur und wir kriegen maximal 26. Es wird ein schöner Tag aus Sonne und Wolken im Mix und vielleicht auch noch ein bisschen Regen. Der kann etwas später am Nachmittag runterkommen.
11: Dann schauen wir mal auf die Straßen. Hier müssen wir ein bisschen aufpassen, gerade auf der A1 Richtung Lübeck. In der Ausfahrt Morfleet steht ein kaputtes Auto. Ich würde ganz vorsichtig fahren. Und dann auch immer noch der Hinweis auf der A7 Hannover Richtung Hamburg. Die Ausfahrt Marmsdorf ist wegen Reparaturarbeiten nach wie vor gesperrt. Hier könnt ihr nicht abfahren. Ansonsten ist eine Demonstration geplant im Bereich Lockstedt. Das geht los um 6:45 gleich bis etwa 7:45. Da kann es dann auch in Lockstedt zu Umleitungsmaßnahmen sowie Verzögerungen im Busbetrieb kommen. Wenn ihr noch irgendwo was sehen solltet, sagt Bescheid. Also jetzt gerade aktuell. Die Nummer ist 040 48 001 97 1. Eine gute und sichere Fahrt wünschen wir euch. Und dann soll die neue Müllverwertungsanlage in Stellingen deutlich teurer werden. Pascal gerade deswegen mit dem Studio.
12: Guten Morgen.
11: Ich glaube, du hast letzte Woche erzählt, 750 Millionen Euro statt ursprünglich etwas mehr als 230 Millionen Euro.
12: Ja, genau. Da sind die Kosten wirklich enorm explodiert. Deswegen beschäftigen sich jetzt mit dem Projekt auch immer mehr Leute. Besonders in der Kritik steht der ehemalige Chef der Stadtreinigung, Rüdiger Sichau. Viele Medien berichten, dass er inzwischen auch Hausverbot auf der Baustelle in Barenfeld halt hat. Einfach damit er keinen Einfluss mehr nehmen kann. Jetzt wird gerade geprüft, ob man ihn für die Kostenexplosion sogar haftbar machen kann. Denn im Dezember hat er dem Aufsichtsrat der Stadtreinigung noch versichert, dass alles im Zeit- und Kostenplan sei. Jetzt gibt es aber auch Kritik für den zweiten Geschäftsführer, Holger Lange. Der geht im August in den Ruhestand. Bei NDR 90,3 war der Bürgerschaftsabgeordnete Sandro Kappe sehr verwundert, dass der eine Geschäftsführer Hausverbot bekommt, der andere aber noch im Amt bleiben darf. Denn wenn der Senat das ernst meinen würde, dann müsse er freigestellt werden und auch sein Dienstrechner gesichert werden. Morgen sollen in der Bürgerschaftssitzung umfangreiche Akteneinsichtungen gefordert werden. Dann kommen bei WhatsApp bald Benutzernamen. Heißt, man ist für andere Leute nicht mehr direkt mit seiner eigenen Nummer sichtbar. Der Benutzername wird aber nur einmal vergeben. Das geht jetzt die Tage los, also möglichst schnell sein. Gibt dann auch einen Namensgenerator, wenn man keine Lust hat, einen eigenen Namen sich auszudenken oder der Name schon vergeben ist. Und dann müssen wir natürlich auch nochmal über die Fußball-WM reden, die für uns jetzt vorbei ist. Wir sind im 16. Finale gegen Paraguay rausgeflogen. Wir sind erst mit einem 1:1 in die Verlängerung. Dann wurde uns noch ein Tor aberkannt und dann ging es ins Elfmeterschießen. Da hat uns Keeper Manuel Neuer sogar noch einen gehalten und der ging vorbei. Wir haben aber halt auch nur 3 Dinger verschossen. Da ist er dann beim Magenta TV auch voll enttäuscht gewesen.
13: Ich bin der Meinung, man muss hier dieses Spiel einfach gewinnen. Diesen Anspruch müssen wir haben und das haben wir nicht hingekriegt. Vielleicht, glaube ich, wenn das ein oder andere Tor schon im Turnier bei dem einen oder anderen auch mehr gefallen wäre oder man vielleicht heute auch mehr Torchancen gehabt hätte, dann hätte man vielleicht auch beim Elferschießen so ein bisschen mehr Sicherheit gehabt.
12: Ja, mal sehen, wie es jetzt mit unserem Trainer Julian Nagelsmann weitergehen wird. Er hat schon gemeint, er will auf jeden Fall im Amt bleiben. Mal schauen.
10: Danke dir.
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11: Ja, guten Morgen. Da müssen wir auch erstmal wieder klarkommen. Das war wirklich nichts. Ne? Jetzt ist die Euphorie, glaube ich, auch bei allen so schlagartig vorbei, wenn sie überhaupt denn da war. Weil was machen wir denn jetzt, wenn mit unseren Deutschlandflaggen? Das ist eine große Frage.
10: Die müssen wir klären, denn da gibt es ein paar Falltüren. Genau. Nico sagt das vorher und jetzt bitte erstmal zu.
11: Moin!

0: Juste, Jaxal und John hört ihr hier gleich noch bei Energy. Guten Morgen. Turn the lights off. Geht's ja, gleich.
1: Was war das da? Gestern Abend und heute Nacht Deutschland gegen Paraguay. Ein Krimi, aber keiner der guten Sorte. Eher so ein Low-Budget-Produktion unter den Tatorten. Freunde, Deutschland ist raus, ne?
0: Ja, meiner Meinung nach auch völlig verdient. Ich meine, wer 2 von 4 Spielen in der WM verliert, der hat da auch alles verspielt, was er hatte und völlig verdient rausgeflogen. Also da müssen wir uns jetzt irgendwie nichts vormachen, würde ich sagen.
1: Daseinsberechtigung? Fragezeichen. Ja. Und für alle, die jetzt völlig verzweifelt vor ihrem Deutschlandaltar hocken, vor ihren Boomer-Partyhüten in Schwarz-Rot-Gold, ihren peinlichen Autofensterfahnen, ihren Schottbechern mit Kimmich, Neuer und Co. drauf und ihrer viel zu großen Deutschlandflagge. Und wenn ihr das alles einfach nur noch entsorgen wollt, Obacht! Zumindest bei der Flagge, denn da gelten ganz spezielle Regeln. Mhm. Ihr wollt doch keinen Landesverrat begehen, oder?
0: Ja, also was ist theoretisch mit Recycling? Mhm. Kleidersammlung oder sowas? Das wird nicht empfohlen, weil die meisten Flaggen und Fahnen aus synthetischen Stoffen sind und damit kannst du am Ende auch nicht mehr viel anfangen.
1: Okay, verstehe ich. Wie ist es mit dem Müll? Mhm. Einfach weg damit. Hier gilt Vorsicht, denn grundsätzlich ist die Flagge Restmüll. Klingt hart, aber es ist jetzt wirklich so. Da gehört sie dann noch rein. Aber sie sollte nicht einfach so in der Müllverbrennungsanlage landen, denn die Deutschlandflagge darf nicht verbrannt werden.
0: Oha, oha, oha, das gilt als Verunglimpfung und das wollen wir natürlich nicht. Paragraph 90a des Strafgesetzbuches ist das. Verunglimpfung des Staates und seiner Symbole. Freiheitsstrafe von bis zu 3 Jahren oder eine Geldstrafe stehen da drauf.
1: Oh nein, also der sicherste Weg, zerschneiden und zwar so sehr, so klein wie möglich, dass man eben nicht mehr erkennt, dass das mal eine Deutschlandflagge gewesen sein könnte und dann entspannt in den Restmüll.
0: Oder, ja, und da spricht der Sparfuchs jetzt aus mir, ab in den Karton, das ganze Zeug, ja, und nächstes Jahr dann einfach wieder verwenden. Da ist ja Frauenfußball-WM und da sind wir natürlich dann wieder alle im Fieber. Da geht's wieder von vorne los.
1: Ich weiß ja nicht.
2: Schauen wir mal, was wird.

0: seid hier bei Energy. Guten Morgen, Patrick und Richie mit am Start.
1: Klingt wie in der Kirche bei Alex Warren.
0: Das ja.
1: Naja, jetzt von der Kirche raus zur Pride. Pride-Song. Dazu morgen mehr bei uns. Jetzt erstmal schon mal ein passender Song. Lady Gaga und Born This Way laut machen an eurem Dienstagmorgen. Hier ist Energy. Hallo. Na.

0: Moin! Ihr seid bei Energy. Lady Gaga lassen wir noch kurz ausreden.
1: Danke.
0: Dann machen wir gleich weiter mit Harrison und All the Things She Said.
1: Und endlich keine Langeweile mehr in den Sommerferien. 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
2: Good News. Die starten ja schon nächste Woche Donnerstag, mein Gott. Und dann gibt's auch dieses Jahr wieder den Hamburger Ferienpass. Seit 1969 existiert er schon. Und diesen Pass kann man über 700 Angebote nutzen. Komplett bunter Mix aus Sportkursen, Kreativ- und Kunstangeboten, Kurztrips, Kochkursen, Workshops zu Technik, Naturwissenschaft und. Da gibt's dann stark vergünstigte Angebote oder sogar komplett kostenlose Veranstaltungen für alle zwischen 15 und 19 Jahren. Und diesen Ferienpass, den gibt es an Schulen, in Jugendämtern, Büchereien, aber auch zum Download. Also, jetzt gibt es wirklich keine Ausreden mehr, Leute.
0: Yay! Schüler müsste man nochmal sein.
1: Oh, ja.
0: Und wir bleiben nochmal beim Thema Schule. Es gibt nämlich in diesem Jahr kostenlose Schulranzen mal wieder. Und zwar bei der Aktion Fairer Schulstart für alle Kinder. Ins Leben gerufen wurde die Aktion von dem gemeinnützigen Verein Hanseatic Help. Zusammen mit Budni. Insgesamt sollen da ganze 1500 Schulranzen mit den wichtigsten Materialien zusammengestellt werden, damit die dann kostenlos an Familien weitergegeben werden können, die sich so einen Ranzen vielleicht nicht leisten können. Seit 2016 gibt es diese schöne Aktion auch schon und damit haben so viele Kinder wie möglich einen richtig schönen Start in den ersten Schultag. Wenn ihr also noch einen alten Ranzen oder andere gut erhaltene Schulmaterialien zu Hause habt, dann könnt ihr die einfach in der Budni-Filiale abgeben und das geht ab dem Beginn der Sommerferien. Wirklich eine sehr, sehr schöne Aktion!
1: Yay! Aber Richie, ganz kurz, nicht, dass du da jetzt auf den Gedanken kommst, deinen alten Ranzen da zu spenden. Ich glaube, den will wirklich keiner mehr haben.
0: Wieso das denn nicht? Da ist sogar noch ein altes Pausenbrot von 2011 drin.
1: Oh!

0: Guten Morgen, ihr seid bei Energy und hier gibt's immer die besten neuen Hits. Olivia Dean mit So Easy to Fall in Love.
1: So, komm, wir wollen das Thema jetzt abschließen. Eine Minute gebe ich dir noch, Richie, für dein Fußball-Dilemma.
0: Ja, ich bin im doppelten Dilemma. Ich bin natürlich wahnsinnig enttäuscht und traurig wie viele von euch, dass Deutschland raus ist. Aber das waren ja nicht die einzigen Spiele, also nicht das einzige Spiel, das heute Nacht oder gestern Abend stattgefunden hat. Mhm. Auch die Niederlande haben gespielt.
1: Oh nein.
0: Das Spiel ist vorhin zu Ende gegangen, weil es auch länger gedauert hat. Es ging auch ins Elfmeterschießen gegen Marokko. Und tatsächlich hat Marokko auch da das Elfmeterschießen gewonnen und hat die Niederlande rausgeschmissen. Und ich habe mich ja drauf verlassen. Ihr erinnert euch vielleicht an diesen Ökonom, der dreimal in den letzten Turnieren richtig lag und die letzten Weltmeister alle richtig vorhergesagt hat. Ja. Der hat in diesem Jahr gesagt, dass die Niederlande Weltmeister werden. Und deswegen habe ich natürlich im Tippspiel auf Weltmeister Niederlande getippt. Und jetzt, wo sind meine Punkte?
1: Weg.
0: Weg. Hm. Alles nur, weil ich mich darauf verlassen habe. Ah! Doppelter Rage hier heute Morgen.
1: Gut, ungünstig gelaufen.
0: Ja.
1: Hast du noch ein Problem?
0: Nee, ich glaube, das war's jetzt. Okay. Erstmal jetzt bin ich dann ganz entspannt wieder.
1: Können wir uns gleich wieder um die wirklich wichtigen Dinge und Probleme kümmern. Zum Beispiel, wie man seinem Partner und seiner Partnerin Aufmerksamkeit zeigt. Und das ganz einfach.
0: Ach,
1: das
0: schön.
1: Unser großes Thema gleich nach 7 Uhr.
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1: 7 Uhr haben wir's.
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1: Das Ganze an einem schönen Sommertag, würde ich sagen. 16 Grad aktuell schon, so startet man gut in den Tag. 26 kriegen wir am Nachmittag. Dazu ein Mix aus Sonne und Wolken. Dann aber am Nachmittag, Abend könnte es noch mal ein bisschen was regnen. Und jetzt kommt der Boomerspruch: Die Erde braucht das.
0: Ja, das ist aber
1: das
0: auch wirklich so.
1: Das weiß unser Gärtner Richie.
0: Na klar, da freuen sich meine Salatköpfe und meine Tomaten. Wir schauen mal auf die Straßen. Es dauert länger auf der A7, Hannover Richtung Hamburg, 3 Kilometer hier ab Vleestedt. Und dann sind es auch nochmal 3 Kilometer ab dem Maschener Kreuz, ebenfalls Hannover Richtung Hamburg. Ansonsten habe ich noch eine Meldung für in ungefähr 15 Minuten. Da soll es nämlich losgehen mit einer Demonstration im Bereich Lockstedt. Und deswegen gibt es Umleitungsmaßnahmen sowie Verzögerungen im Busbetrieb dort.
1: Also mal da, ganz kurz, wer demonstriert morgens um 7:15?
0: Ja, das weiß ich auch nicht. Gegen was demonstrieren die? Gegen das Ausschlafen so, wahrscheinlich.
12: Genau, wollte ich gerade sagen.
0: Wenn ihr noch was seht, sagt Bescheid. Die Nummer ist 040 48 001 971. Eine gute und sichere Fahrt wünschen wir euch.
1: Verrückt.
0: Und das Docks auf der Reeperbahn, das muss umziehen. Da läuft der Mietvertrag aus. Pascal gerade mit dem Studio.
12: Guten Morgen.
0: Wo könnte der Club, der legendäre Club, ja schon fast hinziehen?
12: Vom Kiez geht's in die Hamburger Meile in Barmbek Süd. Das berichtet das Hamburger Abendblatt. Viele sind darüber, über die neue Location, jetzt natürlich sehr überrascht. Ich sehe hier in euren beiden Gesichtern auch schon ein bisschen die Stirn runzeln. Bei der Wahl des neuen Standorts ging es aber vor allem um die Größe. In dem Einkaufszentrum in der Hamburger Meile hat man jetzt eine passende Fläche gefunden. Auf 700 Quadratmetern soll Platz für knapp 1000 Personen entstehen. Der geplante Umzug sorgt aber auch für ein bisschen Diskussion. Viele Anwohner befürchten nämlich mehr Lärm, Müll, parkende Autos und auch nächtliche Menschenansammlungen. Die Betreiber versprechen aber dagegen umfangreiche Schallschutzmaßnahmen und wollen mit den Nachbarn im engen Austausch bleiben. Politisch ist das Projekt natürlich ebenfalls Thema. SPD und Grüne wollen den Umzug mit bis zu 250.000 Euro fördern. Die CDU kritisiert den Standort als ungeeignet für eine Veranstaltungsfläche dieser Größe. Andere Anwohner freuen sich dagegen auf neue Konzerte und mehr Leben im Viertel. Der Bauantrag wird aktuell noch vom Bezirksamt Hamburg-Nord geprüft. Dann wird das Bürgergeld morgen zur neuen Grundsicherung. Da sollen die Leute auch mehr Druck bekommen, dass sie wieder arbeiten, wenn das geht. Und es werden schneller Leistungen gekürzt. Gilt dann jetzt auch, wenn man ungepflegt oder mit Alkoholintus zu einem Vorstellungsgespräch kommt. Weil dann wird man ja bei dem Job aufs Safe nicht genommen.
0: Patrick?
1: Ja, Entschuldigung. Ich habe ja schon einen Job. Alles gut.
0: Ich bin trotzdem genommen.
12: Und dann werden wir dieses Jahr im Fußball wieder kein Weltmeister mehr. Wir sind nämlich im 16. Finale gegen Paraguay rausgeflogen im Elfmeterschießen. WM-Experte Mats Hummels sagt bei Magenta TV, da muss sich jetzt aber endlich mal was ändern in der Mannschaft, denn seit 2016 hat man einfach kein gutes Turnier mehr gespielt.
13: Wir reden von einem Jahrzehnt als Deutschland. Das fängt in erster Linie mit den Spielern an, weil wir hatten verschiedene Trainer dazwischen. Und da erwarte ich auch eben von einigen, dass sie selber sagen, so, ich mache nicht mehr weiter. Aber ich erwarte auch, dass der aktuelle oder dann eventuell ein neuer Bundestrainer auch ein paar harte Entscheidungen trifft und treffen muss.
12: Unser Bundestrainer Julian Nagelsmann sagt übrigens, er will erstmal weitermachen. Es sei denn, der DFB, der hat was anderes vor.
1: Ja, natürlich. Was soll er auch sonst machen?
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1: Hallo.
14: Guten Morgen.
0: Ja, wer kennt es nicht, diese Unsicherheit? Wie zeige ich meiner Frau zum Beispiel, dass ich sie liebe? Mit einer schönen Kette oder Konzerttickets? Oder geht's auch ganz ohne Geld? Wir wissen, wie Deutschland tickt.
1: Und ich als selbsterkorener Menschenexperte und Dating-Profi verrate es euch gleich nach Tiffany Harris mit Breathe. Und jetzt zu Livia Dean. So easy.

0: Es ist Dienstagmorgen, ihr seid bei Energy und hier gibt's gleich noch Bibi Rexha mit New Religion. Guten Morgen.
1: So Leute, habt ihr euch schon mal gefragt, was ist eigentlich der ultimative Liebesbeweis für den Partner oder die Partnerin? Also ich nicht, bin glücklicher Single. Aber Richie, du bist fast 2 Jahre jetzt verheiratet. Aha. Wie ist es bei dir? Beschäftigt dich sowas noch oder bist du schon an dem Punkt, wo du sagst, oh komm, ist auch egal?
0: Also ich meine, du hast es jetzt gerade angesprochen, ich bin 2 Jahre verheiratet, also von daher ist ja wohl egal jetzt.
1: Okay. Wir kennen auf jeden Fall jetzt die Antwort auf die Frage, zumindest wenn man der Mehrheit glaubt, laut einer neuen Elite-Partner-Studie, das sind mehr die Liebsten. Und großes Learning aus dieser Geschichte, Zuwendung und Aufmerksamkeit schlagen materielle Gesten. Oh. Also der ultimative Liebesbeweis, fragt mal nach, wie denn der Tag vom Partner oder von der Partnerin war. Aktiv Interesse zeigen, das finden 90% am wichtigsten. Knapp dahinter eine Umarmung im richtigen Moment. Ja. Nach einem stressigen Tag, bei schlechter Laune, einfach mal kurz drücken und somit seine Liebe zeigen. Und Platz 3, aktiv anpacken, ein bisschen entlasten, zum Beispiel im Haushalt. Okay. Staubsaugen, Spülmaschine ausräumen. Und zwar ungefragt. Ganz wichtig, das ist vor allem für Frauen ganz, ganz wichtig.
0: Sollte ja eigentlich auch selbstverständlich sein, dass die Frau jetzt nicht den ganzen Haushalt alleine macht. Also sind so eher die persönlichen Dinge, die gut ankommen. Also gar nicht so was teures Materielles.
1: Nee, genau. Grundsätzlich nicht. Das sind so die ultimativen Liebesbeweise. Mhm. Man muss auch gar nicht das abtun als Kleinigkeiten oder so. Wenn jemand spürt, dass seine Bedürfnisse wahrgenommen werden, dann ist das für die Person schon krass wichtig und auch was Großes.
0: Okay, aber wie sieht es denn jetzt trotzdem mit Geschenken aus? Wie schneiden die denn in der Studie ab? Kommen die gut an oder gar nicht?
1: Naja, Geschenke sind schön, keine Frage. Du kannst mir ja auch gerne was schenken, ohne dass wir zusammen sind. Das sagt keiner nein. Aber mal ernsthaft, bei Geschenken gehen die Meinungen schon ein bisschen auseinander. Die Älteren sagen, Geschenke sind schön und gut, aber sie sind nicht wirklich ein Liebesbeweis für mich. Jetzt kommt aber die Gen Z, die sagt zur Hälfte, ja, also wenn mein Partner oder meine Partnerin mir was schenkt, dann fühle ich mich schon geliebt. Vor allem die jungen Männer sagen das, ja.
0: Okay, krass, das hätte ich nicht gedacht. Also gut für mein Portemonnaie. Ich meine, Aufmerksamkeit, das kostet ja nichts. Davon habe ich wirklich genug übrig. Kann ich natürlich auch ein bisschen weiter mehr abgeben. Aber wir wollen mal schauen, ob diese Studie sich auch in Hamburg bewahrheitet. Wie seht ihr das? Was sind eure ultimativen Liebesbeweise? WhatsApp an die 040 48 001 97 1 oder einfach gleich durchrufen, dann quatschen wir mal zusammen und dann geht's hier gleich in einer halben Stunde um 20 vor 8 weiter bei Energy.

0: Schön, Deutschland ist raus, aber wir sind immer noch in Fußballfieber.
1: Dai, let's go.
0: Shakira hier bei Energy am Dienstagmorgen, 60 Grad aktuell.
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1: Es ist 7.22 Uhr.
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3: Benny aus Bars. Entschuldigung, falscher Regner. Benny aus Barsbüttel ist dabei. Guten Morgen.
4: Moin.
1: Gegen wen möchtest du antreten? Gegen mich, Richie, oder gegen Patrick?
4: Gegen Patrick.
1: Dann stelle ich euch abwechselnd eine Minute lang Fragen. Wenn ihr richtig antwortet, ist automatisch der andere dran. Und bei mir nach 60 Sekunden der Counter im Hintergrund klingelt. Derjenige hat leider verloren. Benny, du musst entscheiden, wer anfangen soll. Du oder Patrick?
4: Oh, Patrick.
3: Oh, danke.
1: Los geht's. Mike Tyson feiert heute seinen Geburtstag, Patrick. Aus welcher Sportart kennt man ihn?
3: Boxen?
1: Das ist richtig. Wow, Benny. Und auch Ralf Schumacher hat heute Geburtstag. Mit welcher Sportart ist der denn bekannt geworden?
4: Formel 1.
1: Yep. Patrick, dann ist heute der internationale Tag der Asteroiden. In welchem Jahr fand denn der erste Raumflug mit Mondlandung statt? War das 1959 oder 1969?
3: 69.
1: Das ist richtig. Benny, und wie heißt denn der erste Mann, der auf dem Mond gelandet ist?
4: Neil Armstrong.
1: Ja, Neil Armstrong lasse ich gelten. Und heute ist Patrick der nationale Mai Tai-Tag in den USA. Aus welchem Alkoholsorte besteht denn der Cocktail?
3: Das müsste Rum sein.
1: Das ist richtig. Benny, jetzt wurde endlich der Start der dritten Staffel der Serie Max & Hall bekannt gegeben. In welchem Land spielt die Serie?
4: Kanada.
1: Nee, England tatsächlich. Du nochmal. Heute ist der letzte Tag im Juni. Welcher ist denn der nächste Monat mit nur 30 Tagen?
4: August.
1: Nee, September. Du nochmal. Im Sommer zieht es... Tatsächlich, Juli, August, beide 31 Tage, Shit. September dann erst wieder 30. Schade.
3: Starke Runde.
1: Ja, hast du trotzdem gut gemacht. Für dich gibt's eine Revanche, okay?
4: Alles klar, weiß ich Bescheid. Dankeschön.
1: Benny, mach's gut.
4: Ciao.
3: Das war nicht schlecht, aber gereicht hat's nicht für die zwei Tickets für Tom Gregory mit seiner Dance With Me Tour 2026, präsentiert von uns von Energy. Wenn ihr dahin wollt, dann ruft doch jetzt schon mal an oder schickt eine WhatsApp an die 040 48 001 97 1 und wir zocken morgen eine Runde Hamburg Battle.

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3: Guten Morgen! Ja, heute ist es vielleicht nicht ganz so leicht, aus dem Bett zu kommen, nachdem Deutschland bei der WM raus ist. Aber hey, wir schaffen das irgendwie gemeinsam.
4: Oh, ich finde das generell nicht leicht, aus dem Bett rauszukommen. Aber gut, wir unterstützen euch bestmöglich mit bestmöglicher Musik. Miles Smith und Niall Horan gleich mit Drive Safe.
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4: Ja, bitteschön. 7:30 Uhr.
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4: 17 Grad aktuell in Hamburg, 26 werden es heute noch. Dazu erwartet uns ein Mix aus Sonne und Wolken. Ein paar mehr Wolken als Sonne. Und Nachmittag, Abend rum kann es dann auch noch ein bisschen nass werden von oben.
3: Wir schauen auf die Straßen. Hier dauert es länger. Auf der A7 Richtung Flensburg sind es 5 Kilometer ab Hausbruch. Und dann ist natürlich immer noch auf der A7 die Ausfahrt Marmsdorf gesperrt wegen Reparaturarbeiten in Richtung Norden. Wenn ihr da abfahren wollt, dann müsst ihr die davor nehmen, die Ausfahrt, oder die danach. Das geht natürlich. Wenn ihr noch irgendwo was seht auf den Straßen, dann sagt Bescheid. Die Nummer ist 040 48 001 97 1. Eine gute und sichere Fahrt wünschen wir euch. Und dann müssen wir heute Morgen auch nochmal über die Vorkommnisse gestern in Stade sprechen. Pascal ist mit im Studio.
11: Guten Morgen.
3: Unser Bürgermeister Peter Tschentscher, der hat sich dazu jetzt auch geäußert.
11: Auf Instagram hat er den Betroffenen nochmal viel Kraft gewünscht und sein Mitgefühl ausgedrückt. In einer Jugendeinrichtung in Stade gab es gestern Nachmittag Schüsse. 6 Erwachsene sind dabei ums Leben gekommen. Der Hintergrund der Tat scheint ein Sorgerechtsstreit um eine 3 Jahre alte Tochter gewesen zu sein. Nach NDR-Information hatte der mutmaßliche Täter, ein Vater, am vergangenen Montag ein Gespräch in dieser Jugendhilfeeinrichtung. Der Mann soll schon vorher sehr auffällig gewesen sein, deshalb gab es dieses Gespräch in einer größeren Runde. Außerdem soll das Kind auch aus der Familie genommen worden sein. Nur unter Auflagen durfte das Kind zur Mutter, dann aber auch nur in diese Jugendeinrichtung. Der Tatverdächtige soll offenbar zu einem Clan in Hannover gehören. Aktuell befindet er sich in Untersuchungshaft. Bei den Opfern handelt es sich um Mitarbeiter der Einrichtung und vom Jugendamt. Dann hat das LKA gestern ein Haus in Lohbrügge und zwei Luxusautos beschlagnahmt. Die Eigentümerin soll nämlich ihre Gehaltsnachweise gefälscht haben, um sich einen Kredit über fast 600.000 Euro zu erschleichen. Damit hat sie sich das Haus und das Grundstück finanziert. Das noch viel größere Problem ist aber, dass sie das Grundstück und die Immobilie an Drogendealer vermietet hat. Die haben in ihrem Haus mehr als 850 Cannabispflanzen angebaut. Nach der Durchsuchung wurde die Frau aber wieder freigelassen und jetzt wird in dem Fall erstmal weiter ermittelt. Und dann gab es gestern einen Wasserrohrbruch auf dem Vorplatz vor der Elbphilharmonie. Die Aussichtsplaza musste deswegen auch gesperrt werden und ein Konzert gestern Abend konnte nicht stattfinden. Wie lange der Rohrbruch jetzt noch den Betrieb beeinträchtigt, ist noch nicht klar.
4: Mensch, Richie, Mensch, was hast du da wieder gemacht?
3: Ja, das weiß ich auch nicht, sorry.
4: Leitung gesprengt.
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3: Es sind die kleinen Dinge, die so eine Beziehung, ja, wundervoll machen. Es muss nicht unbedingt was Materielles sein. Das haben wir heute Morgen schon gelernt. Das sind die kleinen Aufmerksamkeiten.
4: Wie ist es bei euch? Wann fühlt ihr euch geliebt vom Partner, von der Partnerin? Was muss er oder sie machen? Sprechen wir gleich drüber. Direkt nach Kamerad mit Hug Yourself und jetzt mal Smith & Niall Horan mit Drive Safe. Guten Morgen.
3: Moin.

0: Dienstagmorgen hier bei Energy. Hier gibt's immer die besten neuen Hits. Sambra gleich noch mit Homewrecker.
1: Leute, gute Nachrichten für alle, die in einer Beziehung sind. Liebe muss kein Geld kosten. Also es klingt jetzt anders, als ich es meine. Aufmerksamkeit kann kostenlos sein. Also ihr könnt eurem Partner oder Partnerin auch so zeigen, dass ihr sie liebt. Und dann fühlt er oder sie sich auch geliebt. Mhm. Dazu braucht es keine großen Geschenke, keine Konzerttickets, kein Schmuck. Das haben wir heute Morgen gelernt, dank einer Studie von Elite-Partner. Richie, wie ist es bei dir? Was ist dein Liebesbeweis in deiner Ehe?
0: Bei mir muss es schon was Finanzielles sein, tatsächlich. Ne? Nee, Spaß. Okay. es sind natürlich die Kleinigkeiten, wenn man mal zwischendurch einfach auch mal unaufgefordert irgendwie dem Partner vielleicht was zu essen macht oder meine Frau, wenn die mir irgendwie mein Porridge zubereitet, was ich dann morgens mitnehmen kann oder so. Das ist schon sind die kleinen Liebesbeweise. Jetzt überlege ich, was ich immer mache.
1: Du bist halt da.
0: Das stimmt, das sollte Liebesbeweis genug sein. Nee, da müssen wir uns, glaube ich, alle oft mal an die eigene Nase fassen, okay, dass man das auch des Öfteren mal machen kann. Einfach mal.
1: Finde ich gut. Wir haben euch auch mal draußen gefragt, wodurch ihr euch in eurer Beziehung geliebt fühlt. Oh. Welche Aufmerksamkeitssymbole sind es?
2: Wenn eine Person mir zuhört und auch so Kleinigkeiten sich einfach merkt, die ich erzähle.
3: Wenn ich merke, dass mein Partner auch in der Öffentlichkeit mir Zuneigung zeigt, also wenn er meine Hand nimmt oder mir mal den Arm um die Hüfte legt, irgendwie sowas.
4: Wenn mir die Person zeigt, dass sie mich sozusagen über vielleicht andere Sachen setzt, also mich als Priorität sieht.
5: Wenn ich mich einfach kümmern darf und wenn ich einfach Probleme lösen darf.
6: Was ich richtig toll finde, wenn mein Partner mir kleine Geschenke macht, Blumen oder Schokolade.
7: Wenn einfach auf die Love Languages eingegangen wird.
8: Quality Time ist für mich sehr wichtig und auch so, dass man sich so Sachen merkt, die zum Beispiel sich man selber nicht merken würde.
1: Ja. Also kleine Geschenke dürfen es sein, haben wir gerade auch nochmal gehört.
0: Ja,
1: so
0: Blumen mal mitbringen und aufgefordert ist auch schön. Ne? Vielleicht auch schon Liebesbeweis, wenn der Partner oder die Partnerin mal entscheiden darf, was auf Netflix oder Prime Video oder sowas geguckt werden darf. Ne?
1: Ne, schön auf die Bedürfnisse des anderen eingehen. Aber wenn ihr jetzt irgendwie die teure Kette für 600 Euro gekauft habt, könnt ihr zurückgeben. Die braucht ihr doch nicht mehr.
0: Ja, oder gibt die mir. Ich habe da schon Verwendung für.
1: Morgen dann Richie hier mit einer Kette um den Hals.

0: Moin, ihr hört Energy. Guten Morgen.
1: Wir machen euch gute Laune mit richtig guter Sommermusik. Schön entspannt jetzt auch mal was von einem, der es richtig drauf hat. Gentleman Superior.

0: Was geht ab? Schön, dass ihr mit dabei seid. Energy ist an. Hier geht's gleich noch Leonie mit Callum Scott und Stay.
1: Sind wir alle jetzt gut drauf, hey.
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0: Ja, Patrick, du hast zwei Behauptungen. Wir müssen raten, stimmen die oder sind die nur ausgedacht? Und
1: korrekt.
0: Mit zum Raten natürlich gerade wieder Giselle mit im Studio.
1: Bei höheren Gebäuden ist die Wahrscheinlichkeit, im Aufzug stecken zu bleiben, geringer als bei niedrigen Gebäuden. Ist das ein Fakt oder Fake?
3: Yeah. Ich kann mir schon irgendwie vorstellen, dass das stimmt, weil vielleicht die Sicherheitsvorkehrungen in so einem hohen Gebäude nochmal viel größer sind. Mhm. Und in so einem kleinen Gebäude kommen nur die schlechten Fahrstühle rein.
1: Mhm. Okay.
3: Also ich glaube, das stimmt.
0: Ich überlege, ob das vielleicht irgendwas mit physikalischen Gesetzen tun hat. Je höher das Gebäude, umso mehr Druck herrscht da auch. Und deswegen fährt der Fahrstuhl flüssiger, aber keine Ahnung. Ich sag, das ist einfach ein Fake. Nee, ich glaube, das macht keinen Unterschied.
1: Ist die Wahrscheinlichkeit, im Aufzug stecken zu bleiben, bei höheren Gebäuden geringer als bei niedrigeren Gebäuden? Das ist ein
4: Fakt.
1: Hat damit zu tun, dass in Häusern mit bis zu 4 Geschossen in der Regel Hydraulikaufzüge verbaut sind. Die sind störungsanfälliger. In höheren Häusern hat man Seilaufzüge. Hm. Grundsätzlich sind wir da aber bei 100.000 Fahrten unter einem Fall. Oh. Also es ist ganz, ganz, ganz gering.
0: Dass man stecken bleibt?
1: Ja.
0: Kollegin Emily ist doch letztens stecken
3: geblieben. Ja, stimmt.
1: Na gut, sie hat halt den einen Fall.
0: Mein Gott.
1: Wenigstens nicht mit uns. Das ist schon mal gut. Und es ist wahrscheinlicher, eineiige Zwillinge zu bekommen, als mit dem Flugzeug abzustürzen. Fakt oder Fake?
0: Selbstverständlich.
3: Nee, aber ist doch voll, ist doch, also Zwillinge bekommen okay, aber eineiig dann auch noch?
1: Eineiig. Ganz wichtig.
0: Ja, aber wie hoch ist die Wahrscheinlichkeit, ein Flugzeug abzustürzen?
3: Oh je, es ist beides so unwahrscheinlich. Aber ich glaube, es ist auch wahrscheinlicher, Zwillinge zu bekommen, eineiige, als ein Flugzeug abzustürzen.
0: Auf jeden Fall.
3: Alles andere würde mich schockieren.
1: Es ist wahrscheinlicher, eineiige Zwillinge zu bekommen, als mit dem Flugzeug abzustürzen. Das ist ein
4: Fakt.
1: Aber ich kann mir nichts vormachen. Eineiige Zwillinge gibt es so in 4 von 1000 Geburten. Mhm. Mit dem Flugzeug abzustürzen hat eine Wahrscheinlichkeit von 1 zu 13,7 Millionen.
3: Ach,
0: ja, minimal.
3: Ich bin beruhigt.
1: Jetzt Frage an Richie, was wäre dir lieber?
0: Nein, ich muss natürlich einen der Zwillinge nehmen. Ist doch süß, stell dir mal vor, die sehen auch noch genauso aus wie ich, ey.
3: Oh,
0: so ein Triple Squad hier.
3: Naja, weiß ja
1: wir
3: nicht.
1: Wir freuen uns drauf.

0: Guten Morgen, ihr habt Energy am Morgen mit mir, Richie und Patrick.
1: Richie, wie sieht's aus mit Obst bei dir?
0: Oh ja, könnte ich mal wieder ein bisschen mehr essen. Eigentlich habe ich mir dieses Jahr tatsächlich vorgenommen, jeden Tag einen Apfel zu essen. Und der Zug ist abgefahren, aber ich esse schon mehr Obst in diesem Jahr. Allein durch mein Porridge und so, da ist ja immer ein bisschen Obst drin.
1: Na dann probier's doch mal mit Kirschen.
0: Oh.
1: Denn 2026 ist ein richtig gutes Jahr für Kirschen. Schätzung des Statistischen Bundesamtes liegt jetzt vor. Die Ernte für Süß- und Sauerkirschen könnte rund 51.100 Tonnen erreichen.
0: Boah.
1: Also viel, viel höher als in den Vorjahren. Also
0: krass.
1: Da können wir uns können wir drin baden eigentlich in Kirschen.
0: Ja, mit uns ist gut Kirschen essen, würde ich sagen. Perfekt. Oh. Ich liebe ja so heiße Kirschen auf meiner Waffel und auf Vanilleeis. Jetzt kannst du mir noch sagen, dass Vanilleeis auch irgendwie besonders gut eine Ernte hat in diesem Jahr, oder?
1: Nee, darüber steht hier leider nichts.
0: Schade. Sorry. Die Waffelernte, wie ist die ausgefallen?
1: Ja, auch da leider keine Infos.
0: Ach, nur Kirschen essen ist dann natürlich auch langweilig, ne?
1: Ach, Quatsch.
0: Hier gibt's gleich Stephanie Ares mit Vertigo.
1: Es geht um Gesundheit und nicht um Süße schon
0: mit
1: wieder.
0: Schlagsahne.
1: Oh. Ach Gott.
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1: 8 Uhr haben wir's.
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1: Wir starten doch ganz nett in diesen Dienstagmorgen. 17 Grad aktuell, 26 kriegen wir heute noch. Es bleibt ein Mix aus Sonne und Wolken, den haben wir aktuell auch schon in Hamburg. Am Abend dann vielleicht was Wetterfestes mitnehmen, vor allem Wasserfestes ist besser. Denn da könnte ein bisschen was von oben runterkommen, so ein paar Tröpfchen, ne?
0: Dann schauen wir mal auf die Straßen. Hier müsst ihr aufpassen. Und zwar auf der B75 Richtung Buchholz. Zwischen Georgswerder und Wilhelmsburg liegt eine Holzlatte auf der Fahrbahn. Eine Holzlatte. Hier bitte ganz vorsichtig fahren. Dann habe ich ein paar Staus für euch. Auf der A1 Bremen Richtung Lübeck 8 Kilometer ab dem Maschner Kreuz. Die A7 ist mit dabei. Hannover Richtung Hamburg 3 Kilometer ab Vlehstedt. Ein Stückchen weiter dann nochmal 7 Kilometer vor dem Elbtunnel. Ab Heimfeld geht das los. Und denkt dran, eine Meldung hier auch noch auf der A7 Richtung Norden. Die Ausfahrt Marmsdorf ist immer noch wegen Reparaturarbeiten gesperrt. Wenn ihr noch was seht, sagt Bescheid. Die Nummer ist 040 48 001 971. Kommt gut und sicher ans Ziel. Und damit rüber zu Pascal.
6: Moin. Guten Morgen.
0: Die neue Müllverwaltungsanlage in Stellingen soll ja deutlich teurer werden. Du hast ja letzte Woche schon erzählt, dass sie wohl 750 Millionen Euro kosten soll, statt ursprünglich etwa 230 Millionen Euro.
6: Ja, genau. Da sind die Kosten wirklich enorm explodiert. Deswegen beschäftigen sich mit dem Projekt jetzt auch immer mehr Leute. Besonders in der Kritik steht der ehemalige Chef der Stadtreinigung, Rüdiger Sichau. Viele Medien berichten, dass er inzwischen auch Hausverbot auf der Baustelle in Bahrenfeld hat. Einfach damit er keinen Einfluss mehr nehmen kann. Jetzt wird gerade geprüft, ob man ihn für die Kostenexplosion sogar haftbar machen kann. Denn im Dezember hat er dem Aufsichtsrat der Stadtreinigung noch versichert, dass alles im Zeit- und Kostenplan sei. Jetzt gibt es aber auch Kritik für den zweiten Geschäftsführer, Holger Lange. Der geht im August in den Ruhestand. Bei NDR 90,3 war der Bürgerschaftsabgeordnete Sandro Kappe sehr verwundert, dass der eine Geschäftsführer Hausverbot bekommt, der andere aber noch im Amt bleiben darf. Denn wenn der Senat das ernst meinen würde, dann müsse er freigestellt werden und auch sein Dienstrechner gesichert werden. Morgen sollen in der Bürgerschaftssitzung umfangreiche Akteneinsicherungen gefordert werden. Dann gab es gestern allerhand zu tun für die Feuerwehr bei uns in Hamburg. Da hat gestern Nachmittag nämlich ein Doppelhaus in Farmsen-Berne gebrannt. 2 Stunden später hat es dann auch in der Schanze gebrannt. Da gab es ein Feuer in einer Küche in einem Mehrfamilienhaus. Insgesamt waren mehr als 120 Feuerwehrleute bei den beiden Einsätzen im Einsatz. Und dann sind wir raus bei der Fußball-WM. Wir mussten gegen Paraguay bis ins Elfmeterschießen und da haben wir dann 3-4 verloren. Unser Bundestrainer Julian Nagelsmann sagt bei Magenta TV, an den Fans vor Ort hat es auf jeden Fall nicht gelegen. Die waren wirklich gut.
7: Sie haben nie gepfiffen, haben uns immer unterstützt, haben bis in die letzte Minute der Nachspielzeit versucht, uns nach vorne zu peitschen, auch beim Elfmeterschießen. Und klar, die Fans zu Hause tut denen genauso weh wie uns. Ich glaube, kein Spieler, kein Trainer macht irgendwas mit Absicht, dass man ausscheidet. Und ja, wir hätten gerne einen oder anderen Biergartenabend mehr beschert.
6: Einige WM-Experten haben jetzt schon gefordert, da müssen jetzt einige Spieler aus der Mannschaft zurücktreten. Einer, der wird ja safe, aber kein Turnier mehr machen, das ist unser Keeper Manuel Neuer.
0: Na, sag das mal nicht.
6: Ja, wer weiß, vielleicht kommt der wieder, macht der noch das dritte Comeback irgendwann. Ja, genau. Vielleicht.
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0: Hallöchen. Guten Morgen. 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Mhm. Ja, 5,5 Minuten, um euch die App runterzuladen und euch mal reinzuklicken in den Energy-Festival-Sommer. Gleich gehen nämlich wieder Tickets raus.
1: Das ist alles machbar. Vorher noch Alex Warren, Ordinary und jetzt Tiffany Harris und Vertigo.

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0: Guten Morgen. Ihr hört Energy am Morgen mit Patrick und Richie. Gleich hier noch Milo mit My Lucky Day.
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3: Hallo?
0: Hallo Jill, hier sind Patrick und Richie von Energy.
3: Okay.
0: Okay, jetzt bist du gerade ein bisschen überfragt. Also hast du dich nicht irgendwo eingetragen mit deiner Telefonnummer, vielleicht für ein Festival?
3: Ja, stimmt, da war was. Das habe ich extra für meinen Mann gemacht, ja.
2: Da war was. Dein Mann möchtest du also überraschen mit dem Strandgut-Festival?
3: Ja, genau, da hatte ich mich eingetragen, das stimmt.
2: Ja, warum denn?
3: Ist ein bisschen her, Entschuldigung, ich bin gerade ein bisschen irritiert, weil ich kurz vor IT stehe, deswegen.
0: Oh, um Gottes Willen, ja. Ja, dann
2: machen wir es ganz kurz. Warum möchtest du deinen Mann denn damit überraschen? Warum hat er das verdient?
3: Der hat das verdient, weil er einfach ein super Partner ist. Er ist für mich da, er massiert mir jeden Abend die Füße mit meinen dicken Beinen hier in der Schwangerschaft und ich wollte mich einfach mal irgendwie revanchieren.
0: Ja, das ist doch eine schöne Art und Weise und den würdest du dann irgendwie wahrscheinlich, wenn du jetzt kurz vor ET bist, ist es am 25. Juli dann für dich noch nicht so ready mit dem Festival, aber den würdest du dann mit einem Kumpel losschicken oder was?
3: Genau, so sieht's aus.
0: Ja, dann machen wir das doch.
2: Du sicherst dir für deinen Mann 2 Tickets für das Strandgut, das Elektrofestival, präsentiert von Energy.
3: Das ist aber super, danke schön.
0: Ganz, ganz viel Spaß. Ich meine, da kannst du deinen Mann schön überraschen und eine richtig schöne Freude machen. Und ja, ich würde sagen, du machst dich dann quasi zur besten Partnerin hier im ganzen Norden.
3: Danke schön, das ist aber lieb.
0: Und ihr seid die Nächsten. Ihr könnt ja auch euren Partner glücklich machen, eure Partnerin. Oder ihr geht einfach selber eure Tickets jetzt in der Energy App. Meldet euch an.

0: Dienstagmorgen, 8.21 Uhr und falls ihr gestern Abend schon, weiß ich nicht, NDR gucken musstet oder sowas, weil ihr nichts mehr zu gucken habt auf Netflix, Prime Video und Co., keine Sorge, wir sind da für euch. Wir haben den Energy Streaming Dienstag. Neue Empfehlungen für eure Watchlisten jetzt. Richie, was hast du dabei?
1: Deutschland ist ja raus, auch bei der Weltmeisterschaft. Das heißt, man hat wieder Zeit, was Vernünftiges zu gucken. Und deswegen freue ich mich sehr, denn nach 23 Jahren feiert unsere Lieblingsblondine ihr Comeback.
2: Schöner Regenschirm.
3: Danke, ist ein Erbstück.
2: Das war ein Witz, du siehst bescheuert aus.
3: Ich bin Elle. Was? Ich trinke gern Eiskaffee, mag den Juli und wenn Leute Tennissachen tragen, obwohl sie nicht zum Tennis gehen. Will jemand, dass du mich verarschst?
1: Morgen startet auf Prime Video nämlich die Serie Elle. Und damit ist natürlich Elle Woods gemeint. Es gibt ein Prequel von Natürlich Blond. Die Serie spielt also, bevor Elle nach Harvard kommt und sich dort gegen die Vorurteile beweisen muss. Wir erleben die Highschool-Zeit von der modebewussten Ikone, wo sie mit komplizierten Freundschaften, verbotener Liebe und fragwürdiger Mode konfrontiert wird. Und wir erfahren, wie Elle zu der Elle wurde, die ganz viele von uns Millennials so lieben gelernt haben. Ja, das Ganze gibt's auf Prime Video, wie gesagt. Ab morgen kommt die Serie raus.
0: Schön, und von mir gibt's eine Miniserie. Sommer 36, wie der Titel vermuten lässt, befinden wir uns im Jahr, richtig, 1936, direkt an der französischen Riviera. Und im Mittelpunkt stehen vier sehr unterschiedliche Frauen.
4: Es sind unsere ersten Ferien, die müssen wir genießen.
5: Willkommen im Hotel Riviera.
4: Ach, Julia, eine Freude, Sie wiederzusehen. Guten Tag, Madame Ackermann.
5: Adrien Jacquard, 45 Jahre.
6: Er wurde zwischen Mitternacht und 1 Uhr morgens getötet.
5: Niemand verlässt das Hotel ohne meine Erlaubnis.
0: Ja, und auf einmal klingt das gar nicht mehr nach so einem guten Urlaub. Aha. Vor allem nicht, weil die vier Damen mit reingezogen werden in den Mord an dem Staatsanwalt. Und auf einmal prallen die vier Lebensrealitäten aufeinander. Also historische Kulisse, Mordermittlungen, starke Frauenfigur und ganz viel Côte d'Azur-Feeling. Was will man mehr? Mhm. Perfekt für alle, die auch so Serien wie The Paradise oder Die Telefonistinnen gemocht haben. Das ist Sommer 36 ab morgen auf Netflix.
1: Das klingt alles sehr, sehr gut. Da haben wir jetzt ja Gott sei Dank ein Ersatzprogramm für die WM.
0: Jawohl.
1: Und hier gibt's Holly Humberstone, To Love Somebody. Denn bei Energy spielen wir euch immer die besten neuen Hits. Schönen guten Morgen. Secret.

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3: Kurz vor 9, Dienstagmorgen, Rich und Patrick sind hier. Grüß Gott.
4: Gleich geht's Kaiko mit Khalid und Griffin. Save my life. Ja, grüß Gott, darf man auch mal sagen.
3: Servus.
4: Grüß Gott, miteinander. Hier ist es. Moin.
3: So.
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3: Dienstagmorgen, 8:30.
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3: Alle wichtigen Infos jetzt von uns, zum Beispiel, dass wir gerade 18 Grad haben und später noch 26 kriegen. Dazu gibt's heute am Himmel einen Mix aus Sonne und Wolken und heute Abend solltet ihr da unterwegs sein, so wie der Kollege Pascal und ich, ne?
4: Ja,
3: haben wir da ein Date zusammen.
4: Ach, wir sind Angst schon, ja. Was macht ihr?
3: Das ist noch eine geheime Mission.
4: Oha.
3: Ich tease nochmal so schön. Mehr Infos dazu morgen früh hier bei uns, unbedingt einschalten. Auf jeden Fall, wenn ihr heute Abend unterwegs seid wie wir, dann nehmt eine Regenjacke mit. Es könnte ein bisschen nass werden von oben.
4: Dann schauen wir mal auf die Straßen. Hier macht es aber auch wirklich spannend hier.
3: Natürlich.
4: Auf der A1 Richtung Lübeck, hier sind es 8 Kilometer gerade ab dem Maschner Kreuz. Die A7 ist mit dabei. Hannover Richtung Hamburg, 4 Kilometer ab Vleestedt. Auch auf der A7 Hannover Richtung Hamburg ist die Ausfahrt Marmsdorf immer noch wegen Reparaturarbeiten gesperrt. Da könnt ihr nicht abfahren. Und zum Schluss habe ich noch die A255, den Zweig Vettelstadt einwärts für euch. Hier sind es 2 Kilometer ab dem Dreieck Norderelbe. Habt ihr noch mehr? Dann sagt Bescheid. Ihr könnt auch Blitzer melden. 040 48 0017 und 9. Alles Weitere gibt es heute Morgen von Pascal.
3: Guten Morgen.
4: Da müssen wir über das Docks auf der Reeperbahn reden. Das wird nämlich bald nicht mehr auf der Reeperbahn sein, denn es muss umziehen. Da läuft der Mietvertrag aus. Pascal mit im Studio. Wo könnte der Club denn hinziehen?
17: Na, vom Kiez geht's in die Hamburger Meile in Barmbek Süd. Das berichtet das Hamburger Abendblatt. Viele sind darüber natürlich jetzt ein bisschen verwundert. Bei der Wahl des neuen Standortes ging es aber vor allem um die Größe. In dem Einkaufszentrum in der Hamburger Meile hat man jetzt eine passende Fläche gefunden. gefunden. Auf 700 Quadratmetern soll Platz für knapp 1000 Personen entstehen. Der geplante Umzug sorgt aber auch für viel Diskussion. Viele Anwohner befürchten nämlich mehr Lärm, Müll, parkende Autos und nächtliche Menschenansammlungen. Andere Anwohner freuen sich dagegen auf neue Konzerte und mehr Leben im Viertel. Die Bewerber, die Betreiber versprechen aber definitiv umfangreiche Schallschutzmaßnahmen und wollen mit den Nachbarn im engen Austausch bleiben. SPD und Grüne wollen den Umzug mit bis zu 250.000 Euro fördern. Die CDU kritisiert den Standort als ungeeignet für eine Veranstaltungsfläche dieser Größe. Der Bauantrag wird aktuell auch noch vom Bezirksamt Hamburg-Nord geprüft. Dann gibt es noch was für alle, die gerne bei Shein bestellen. Da hat die deutsche Umwelthilfe jetzt Verstöße gegen das EU-Chemikalienrecht aufgedeckt. Denn fast 40% der geprüften Produkte hätten so in der EU nicht verkauft werden dürfen. Da wurden nämlich teilweise fortpflanzungsschädigende Weichmacher oder organschädigende und krebserregende Schwermetalle gefunden. Die deutsche Umwelthilfe fordert Shein per Unterlassungsantrag jetzt auf, die gesundheitsschädlichen Produkte von der Website zu nehmen.
3: Richie, das war's mit dem Nachtrag.
4: Das ist aber überraschend jetzt.
17: Oder? Ganz große Überraschung, ja. Und dann werden wir dieses Jahr im Fußball kein Weltmeister mehr. Wir sind nämlich im 16. Finale gegen Paraguay rausgeflogen. Im Elfmeterschießen leider. WM-Experte Mats Hummels sagt bei Magenta TV, da muss sich jetzt aber endlich mal was ändern in der Mannschaft. Denn seit 2016 hat man einfach kein gutes Turnier mehr gespielt.
6: Wir reden von einem Jahrzehnt als Deutschland. Das fängt in erster Linie mit den Spielern an, weil wir hatten verschiedene Trainer dazwischen. Und da erwarte ich auch eben von einigen, dass sie selber sagen, so, ich mache nicht mehr weiter, aber ich erwarte auch, dass der aktuelle oder dann eventuell ein neuer Bundestrainer auch ein paar harte Entscheidungen trifft und treffen muss.
17: Unser Bundestrainer Julian Nagelsmann sagt übrigens, er will erstmal weitermachen, es sei denn, der DFB, der hat was anderes vor.
3: Gott sei Dank, auf allen ist Verlass.
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7: Sind Richie und Patrick, denn Julia macht Babypause.
3: So, also Richie, halt mal still. Ich, ja,
4: was machst du denn?
3: Bisschen lächeln.
4: Ja. Hey.
3: Und, schön. Heute geht's ja noch. MMS. Weißt du doch.
4: MMS verschicken, nur noch heute?
3: Ja.
4: Oh, dann müssen wir das alle nochmal machen, oder?
3: Und die Gen Z gerade so, hä, MMS, was? Wir klären euch auf. Nach Michael Schulte mit Pfeife M.
4: Das ist Kaigo, Khalid und Griffin. Save my love.

0: Guten Morgen, ihr seid hier bei Energy und bei uns gibt's immer die besten neuen Hits. Gleich noch Juste, Jaxel und Jon, Turn the Lights Off.
1: Leute, holt die Taschentücher raus. Es ist Zeit, Abschied zu nehmen.
0: Ja.
2: Von der MMS. Sie war so ein Highlight in Kindheitstagen, kann man das so sagen? Eigentlich schon.
0: Ja, also ich muss gestehen, ich habe sie nicht oft benutzt, aber manchmal doch schon.
2: Aber
0: ne?
2: Manchmal schon. Also ich habe, glaube ich, auch öfter eine bekommen von meinem Vater, als ich überhaupt welche verschickt habe. Mhm. Auch noch in Zeiten, in denen man es eigentlich gar nicht mehr hätte tun müssen. Und für alle, die sich da draußen jetzt fragen, MMS, hä, wie, was ist das denn? Also vor allem Gen Zler, weil Leute in unserem Alter, die wissen das noch, die haben es miterlebt. Wir haben eine kleine Umfrage gestartet bei unseren liebsten PraktikantInnen. Was diese denken, was denn eine MMS sein könnte.
3: Ich finde, das klingt wie ein Schiff. Irgendwie so ein Kreuzfahrtschiff oder so.
4: Es klingt entweder nach Technik oder nach einer Krankheit.
5: Ja, wahrscheinlich wird es irgendwas Technisches, würde ich sagen, sein.
6: Ich schätze mal die frühere Voicemail.
5: Eine Abkürzung vielleicht für irgendwas.
6: Musik. Moderation und Sprache.
0: Ja, richtig.
2: Willkommen beim Radio.
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2: Ah, nicht ganz, aber Technik und Abkürzung war schon mal ganz gut. Mhm. Multimedia Messaging Service, die MMS, also quasi die SMS, die ist wahrscheinlich noch mehr Leuten ein Begriff, aber halt nicht nur mit bis zu 160 Zeichen, sondern mit Multimedia, also du konntest ein Bild verschicken, du konntest sogar ein Video oder ein Emoji, also den Vorläufer von Emojis verschicken. Das ging.
0: Das kann man sich heutzutage nicht mehr vorstellen. Nee. Wo man so viel zugespammt wird mit irgendwelchen Fotos, die ganze Zeit über WhatsApp oder andere Messenger-Dienste verschickt werden. Natürlich. Früher war das richtig teuer, irgendwie ein Foto zu teilen. 39 bis 79 Cent hat so eine MMS gekostet.
2: Schande.
0: Stellt euch das mal vor, ey. Dafür haben wir unser Geld ausgegeben.
2: Guckst auf deine Mobilfunkabrechnung und denkst, ach kacke, hätte ich es mal sagen gelassen.
0: Ja.
2: Einmal 10 MMS bis bei 8 Euro.
0: Vor allem die Qualität war ja nochmal richtig scheiße.
2: Natürlich. Und das Display war ja auch so klein. Also, du hast ja fast gar nichts erkannt. Du musst es ja ultra reinzoomen, damit überhaupt beim anderen was ankommt.
0: Ach, Gottes Willen. Ja,
2: aber ist ganz, auch irgendwie schön.
0: Ja, auch schön, aber trotzdem ganz gut. Braucht also, kein Mensch. Dass man überhaupt, dass es jetzt erst eingestellt wird, ist irgendwie auch schon. Ne?
2: Aber also, ich würde sagen, Richie, wir tun es nochmal.
0: Wir schicken uns nochmal eine MMS.
2: Ja, so gegenseitig jetzt. Du eine von mir, ich von dir.
0: Ja, okay. Komm, aber keine, nicht nackig. Ne?
2: Nein, jetzt. So,
0: okay,
2: Achtung,
0: okay. Eins, zwei, drei. Ich habe noch gar kein Foto gemacht. Drei.
2: Zwei.
0: Eins. Oh, aber die 39 Cent überweist er mir, ne?
2: Okay.

0: Guten Morgen, ihr seid hier bei Energy und bei uns gibt's immer die besten neuen Hits. Gleich noch Harry Styles.
1: Und endlich keine Langeweile mehr in den Sommerferien.
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1: Die starten nächste Woche Donnerstag schon. Achtung Eltern, da müsst ihr stark sein. Und für die Kinder gibt's dieses Jahr wieder den Hamburger Ferienpass. Seit 1969 gibt's ihn schon. Und mit diesem Pass kann man über 700 Angebote nutzen. Das ist ein komplett bunter Mix aus Sportkursen, Kreativ- und Kunstangeboten, Kurztrips, Kochkursen, Workshops zu Technik und Naturwissenschaft und. Da gibt's dann stark vergünstigte Angebote oder sogar komplett kostenlose Veranstaltungen für alle zwischen 15 und 19 Jahren. Richtig schön gemacht. Und den Ferienpass bekommt ihr an Schulen, in Jugendämtern, Büchereien oder auch ganz easy zum Download.
0: Yay! Sehr schön. Und wir bleiben nochmal beim Thema Schule. Es gibt nämlich in diesem Jahr wieder die kostenlosen Schulranzen. Und zwar bei der Aktion Fairer Schulstart für alle Kinder. Ins Leben gerufen wurde die von dem gemeinnützigen Verein Hanseatic Help zusammen mit Butni. Und insgesamt sollen da ganze 1500 Schulranzen mit den wichtigsten Materialien zusammengestellt werden, damit die dann kostenlos an Familien gegeben werden, die sich so einen Ranzen vielleicht nicht so easy leisten können. Seit 2016 gibt's diese schöne Aktion auch schon und damit haben so viele Kinder wie möglich einen richtig schönen Start in den ersten Schultag. Und wenn ihr noch einen alten Ranzen oder auch andere gut erhaltene Schulmaterialien zu Hause habt, dann könnt ihr einfach die in der Butni-Filiale abgeben. Das Ganze geht ab Beginn der Sommerferien und wir finden es wieder eine sehr, sehr schöne Aktion.
1: Yay! Aber Richie, nicht, dass du jetzt auf die Idee kommst, deinen alten, komischen, schimmeligen Ranzen da abzugeben, ne? Den will keiner haben.
0: Was? Wieso denn das nicht? Ich meine, da ist sogar noch ein Pausenbrot von 2011 drin.
3: Lecker, lecker.
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0: wach werden mit Sabrina Carpenter.
1: Ja, fällt heute ein bisschen schwieriger als sonst, ne?
0: Aber hier ist euer Koffeinschub.
1: Ja, das war er. Espresso. Gleich geht's ins kalte Wasser. BTS ist mit am Start und Swim. Mensch, was für eine Überleitung.
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0: So, jetzt sind die 50 Gramm aus dem Mund weg. Jetzt kann man das Wetter machen.
1: 50 Gramm Salami, oder was?
0: Leona. Leona war das.
1: Ah,
0: Leona. Wer ist Leona? 19 Grad aktuell in Hamburg. 26 kriegen wir später noch. Nix aus Sonne und Wolken. Am Abend vielleicht ein bisschen Regen.
1: Dann schauen wir mal auf die Straßen. Was ist gemeldet? Wo dauert's länger? Da habe ich auf jeden Fall eine Meldung für euch. Auf der A1 Bremen Richtung Lübeck, 8 Kilometer sind sie ab dem Maschner Kreuz. Die A7 ist mit dabei und zwar Richtung Hamburg, Hannover Richtung Hamburg, 4 Kilometer ab Vleestedte. Dann ist da aber auch die Ausfahrt Marmsdorf wegen Reparaturarbeiten gesperrt. Und ihr müsst auch ein bisschen aufpassen auf der A7 Hannover Richtung Hamburg zwischen Bispingen und Evendorf. Da steht ein kaputter LKW. Dann haben wir noch eine letzte Meldung auf der A255, dem Zweig Vettelstadt einwärts. Hier sind 2 Kilometer ab dem Dreieck Norder Elbe. Und wenn ihr noch was habt, sagt Bescheid. Die Nummer ist 040 48 001 971. Und dann müssen wir heute leider auch nochmal über die Vorkommnisse gestern in Stade sprechen. Deswegen ist Pascal gerade auch mit im Studio.
10: Guten Morgen.
1: Unser Bürgermeister Peter Tschentscher, der hat sich dazu jetzt auch geäußert.
10: Auf Instagram hat er den Betroffenen nochmal viel Kraft gewünscht und sein Mitgefühl ausgedrückt. In einer Jugendeinrichtung in Stade gab es gestern Nachmittag Schüsse. 6 Erwachsene sind dabei ums Leben gekommen. Der Hintergrund der Tat scheint ein Sorgerechtsstreit um eine 3 Jahre alte Tochter gewesen zu sein. Nach NDR-Information hatte der mutmaßliche Täter, ein Vater, am vergangenen Montag ein Gespräch in dieser Jugendhilfeeinrichtung. Der Mann soll schon vorher sehr auffällig gewesen sein, deshalb gab es dieses Gespräch in einer größeren Runde. Außerdem soll das Kind auch aus der Familie genommen worden sein, nur unter Auflagen durfte das Kind zur Mutter, dann aber auch nur in die Jugendeinrichtung. Der Tatverdächtige soll offenbar zu einem Clan in Hannover gehören, aktuell befindet er sich in Untersuchungshaft. Bei den Opfern handelt es sich um Mitarbeiter der Einrichtung und vom Jugendamt. Dann hat das LKA gestern ein Haus in Lohbrügge und 2 Luxusautos beschlagnahmt. Die Eigentümerin soll nämlich ihre Gehaltsnachweise gefälscht haben, um sich einen Kredit über fast 600.000 Euro zu erschleichen. Damit hat sie sich das Haus und das Grundstück finanziert. Das noch viel größere Problem an der Sache ist aber, dass sie das Grundstück dann am Drogenhändler vermietet hat. Die haben in dem Haus mehr als 850 Cannabispflanzen angebaut. Nach der Durchsuchung wurde die Frau aber wieder freigelassen und jetzt wird in dem Fall erstmal weiter ermittelt. Und dann gab es gestern einen Wasserrohrbruch auf dem Vorplatz vor der Elbphilharmonie. Die Aussichtsplaza musste deswegen auch gesperrt werden und ein Konzert gestern Abend konnte nicht stattfinden. Wie lange der Rohrbruch jetzt noch den Betrieb beeinträchtigt, ist noch nicht ganz klar.
0: Danke dir.
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0: Morgen.
1: Moin. Peggy Gou und Aria Star kennen wir jetzt vielleicht noch nicht ganz so gut, aber die haben einen neuen Hit am Start. Wie der klingt und was die beiden können, das klären wir hier gleich.
0: Vorher Alex Warden und Fever Dream. Ich freue mich sehr auf Ellie Goulding. Love Me Like You Do. Schön.
1: Oh, geil.
0: Felix Herrn und Jay Hart mit Pride. Und das hier, das, wie nennt man das? Seepferdchen, genau, mit BTS und Swim.

0: Dienstagmorgen, 9.16 Uhr.
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2: Peggy Goo ist zurück. Wir kennen sie mit ihrem weltweiten Mega-Hit. Ja, sie lebt mittlerweile in Berlin und produziert da fleißig neue Musik. Und jetzt hat sie sich einen echten Superstar an ihre Seite geholt. Und zwar Ira Starr. Aus Nigeria stammt die und ist eine der spannendsten Stimmen der aktuellen Afropop-Szene. Gemeinsam verbinden sie ja quasi die Liebe zu Musik und jetzt auch die neue Nummer. Wo Mann heißt die. Und man könnte meinen, das ist ein deutscher Titel. Wo, Mann. Allerdings habe ich mich gefragt, okay, aber hier, Sängerin aus Nigeria, die spricht kein Deutsch, wieso ist das dann ein deutscher Titel? Ja, weil es sich auf Woman bezieht, also auf die Frau. Ja, ein bisschen anders geschrieben, aber der Sinn bleibt gleich und wir hören einfach mal rein in die Nummer. Die bockt auf jeden Fall einen Song, der nach Sommerfestival und durchtanzten Nächten klingt und jetzt Radio laut machen für Peggy G mit Ira Starr.

0: guten Morgen. Dienstag, kurz vor 9:30. Richie und Patrick sind hier.
1: Und gleich gibt's noch Dermot Kennedy Funeral. Hört hier direkt nach dem Update. 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
0: 9:30.
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0: Ah, durchatmen, das Deutschland-Trikot, das bleibt heute im Schrank. Stattdessen könnt ihr aber durchaus kurzärmlich tragen. Das ist machbar. Ein T-Shirt habe ich auch an. 19 Grad aktuell, 26 kriegen wir noch im Laufe des Nachmittages. Dazu ein Mix aus Sonne und Wolken und am Abend kommen ein paar Tröpfchen runter.
1: Ja, wir tragen jetzt alle noch Paraguay-Trikots. Ja. Wir schauen mal auf die Straßen. Hier dauert es länger. Auf der A1 Bremen Richtung Lübeck, 8 Kilometer sind es ab dem Maschner Kreuz. Dann die A7 Hannover Richtung Hamburg, 4 Kilometer ab Vlehstedt. Und hier noch die Meldung natürlich auf der A7 Richtung Hamburg. Die Ausfahrt Marmstorf, die ist wegen Reparaturarbeiten gesperrt. Zum Schluss noch ein Blick auf die A255, der Zweig Vettelstadt einwärts. Hier steht ihr 2 Kilometer ab dem Dreieck Norderelbe. Und falls ihr noch was gesehen habt, dann sagt Bescheid. Ihr könnt entweder eine WhatsApp schicken oder durchrufen. Die Nummer ist 040 48 001 97 1. Eine gute und sichere Fahrt wünschen wir euch. Und dann soll ja die neue Müllverwertungsanlage in Stellingen deutlich teurer werden. Pascal jetzt mit dem Studio.
13: Guten Morgen.
1: Du hattest ja letzte Woche schon erzählt. 750 Millionen Euro statt eigentlich geplanten 230 Millionen Euro.
13: Ja, genau. Das sind die Kosten, wirklich enorm explodiert, kann man sagen. Deswegen beschäftigen sich jetzt mit dem Projekt auch immer mehr Leute. Besonders in der Kritik steht der ehemalige Chef der Stadtreinigung, Rüdiger Sichau. Viele Medien berichten, dass er inzwischen auch Hausverbot auf der Baustelle in Bahrenfeld hat. Einfach damit er keinen Einfluss mehr nehmen kann. Jetzt wird gerade geprüft, ob man ihn für die Kostenexplosion eigentlich sogar haftbar machen kann. Denn im Dezember hat er dem Aufsichtsrat der Stadtreinigung noch versichert, dass alles im Zeit- und Kostenplan sei. Jetzt gibt es aber auch Kritik für den zweiten Geschäftsführer, Holger Lange. Der geht im August in den Ruhestand. Bei NDR 90,3 war der Bürgerschaftsabgeordnete Sandro Kappe sehr verwundert, dass der eine Geschäftsführer Hausverbot bekommt, der andere aber noch im Amt bleiben darf. Denn wenn der Senat das ernst meinen würde, dann müsse er ebenso freigestellt werden. Und auch sein Dienstrechner müsse dann gesichert werden. Morgen sollen in der Bürgerschaftssitzung umfangreiche Akteneinsichtungen gefordert werden. Dann gab es gestern allerhand zu tun für die Feuerwehr bei uns in Hamburg. Da hat gestern Nachmittag nämlich ein Doppelhaus in Farmsen-Berne gebrannt. 2 Stunden später hat es dann auch in der Schanze gebrannt. Da gab es ein Feuer in einer Küche in einem Mehrfamilienhaus. Insgesamt waren mehr als 120 Feuerwehrleute bei beiden Einsätzen im Einsatz. Und dann gab es gestern einen Wasserrohrbruch auf dem Vorplatz von der Elbphilharmonie. Die Aussichtsplaza musste deswegen auch gesperrt werden und ein Konzert gestern Abend konnte nicht stattfinden. Wie lange der Rohrbruch jetzt noch in Betrieb beeinträchtigt, war gestern Nachmittag noch nicht klar.
0: Richie, deine Prognose?
1: Ja.
13: Perfekt.
0: Aber Fachmann für Gaswasser-Scheiße, du wirst es nicht, definitiv.
1: Nee, ja, also ich sollte regelmäßig spülen tatsächlich. Ja. Das ist aber meine Prognose.
0: Ohne feuchtes Klopapier bitte, das
1: richtig,
0: verstopft nur.
1: Ja.
0: Sky Newman gibt's gleich ganz neu und jetzt Dermot Kennedy. Guten Morgen.
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3: 9.48 Uhr.
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5: Ja, da ist momentan bei uns in Hamburg die Sustainability Conference. Gestern ist die gestartet. Da hat Bundespräsident Frank-Walter Steinmeier die dreitägige Konferenz eröffnet. Zu Besuch sind über 1600 Teilnehmende aus der ganzen Welt und die sprechen da mal ein bisschen über die Zukunft von Mutter Natur. Auf dem Rathausmarkt ist dazu auch ja einiges aufgebaut. Da finden zum Beispiel Workshops statt und auch ein Kurzfilm wird da auf einer Freiluftleinwand gezeigt. Auf jeden Fall ziemlich interessant und sollte sich jeder eigentlich mal, naja, zumindest Gedanken drüber machen. Vielleicht auch mal vorbeischauen.
6: Dann ist heute der letzte Junitag und damit endet auch der Tankrabatt. Für alle Autofahrerinnen war es für 2 Monate ja ein bisschen günstiger an der Zapfsäule. Genauer unter die Lupe genommen hat das IFO-Institut aus München. Und anscheinend hat der Tankrabatt von 17 Cent pro Liter die AutofahrerInnen auch größtenteils erreicht, aber eben nicht vollständig. Wir sehen es trotzdem mal positiv, dann ist der Schock vielleicht nicht ganz so schlimm morgen an der Tankstelle, wenn ihr wieder tanken müsst, aber vielleicht heute am letzten Tag einfach nochmal stoll kurz ranfahren, nochmal voll machen das Auto und dann seid ihr erstmal wieder gesichert.
5: Aber es müsste morgen früh auch gehen, weil die dürfen es ja eigentlich erst wieder ab 12 Uhr.
6: Wahrscheinlich, ja.
3: Okay. So nämlich. Und der ein oder andere hat es vielleicht noch nicht mitbekommen. Deutschland hat verloren gegen Paraguay. 3:4 nach Elfmeterschießen. Wir sind raus aus der WM. Aber hey, bleiben wir positiv. Jetzt können wir alle wieder rechtzeitig schlafen gehen.
5: Oh yes.
3: Bundeskanzler Merz hat auf Instagram auch nochmal geschrieben, dass er stolz auf das Team ist. Das finden viele aber gar nicht so gut. Einer fragt, welche Spiele Merz denn geschaut hat, wenn er stolz ist. Ein anderer schreibt, diese Leistung heute gut zu reden schafft nur Fritze. Und Oliver Pocher hofft, dass der Account gehackt wurde. So viel dazu.
5: Das hofft
3: euch
5: man ja oft.
3: Schönen Dienstag.
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mal rein mit uns in diesen Dienstagvormittag. Schön, dass ihr da seid. Die 10 Hits am Stück laufen zufällig, auch wenn Deutschland gestern bei der WM rausgeflogen ist. Das macht, wir machen ja aber weiter. Gleich mit der aktuellen Single von Milo zusammen mit DJ Licious. Jetzt Miles Smith und Niall Horan und ich bin's, Felina. Hi.

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Nachdem Deutschland jetzt raus ist bei der WM, können wir vielleicht mit unseren Stars mit anfeuern. Die verschiedenen Mannschaften. Milo zum Beispiel kommt ja aus Belgien und Belgien spielt morgen gegen Senegal. Also da könnt ihr auch Daumen drücken. Geht los ab 22 Uhr und Milo habe ich jetzt für euch mit seiner aktuellen Single zusammen mit DJ Licious, Forever Young, bei Energy. 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
10: Im Studio Cornelius Dreger. Nach der WM-Blamage diskutiert Deutschland, wie es nun weitergeht. Im Fokus steht Bundestrainer Nagelsmann. Er selbst sagte nach dem Elfmeter aus dem 16. Finale: Ich stehe bereit, wenn man das möchte, und wenn man mich nicht möchte, muss man mir das sagen. Nagelsmanns Vertrag läuft eigentlich noch bis 2028. Ein Sorgerechtsstreit ist offenbar der Hintergrund der tödlichen Schüsse im niedersächsischen Stade. Das Kind des 45-jährigen Verdächtigen war zusammen mit der Mutter in der Jugendeinrichtung untergebracht, in der die Schüsse fielen. Bei den 6 Toten handelt es sich um Mitarbeiter von Jugendhilfe und Jugendamt. Der letzte Tag mit Tankrabatt läuft. Ab Mitternacht ist die umstrittene Entlastung an den Tankstellen Geschichte. Über einen Ersatz an Entlastungen nach dem Ende des Tankrabatts wurde lange diskutiert, beschlossen wurde aber nichts. Einzig die 12-Uhr-Regel für Preiserhöhungen an den Tankstellen gilt noch. Steigt die Zahl der extremistischen Straftaten in Deutschland weiter? Eine Antwort darauf gibt der neue Verfassungsschutzbericht. Der wird heute von Bundesinnenminister Dobrindt vorgestellt. 2024 hatte es einen neuen Höchststand gegeben.

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0: Wusstet ihr, dass der Übersommerhit Despacito von Luis Fonsi und Daddy Yankee einfach verhaftet wegen Sexy in Malaysia ist? Also der hat da echt Radioverbot bekommen, durfte dort nicht gespielt werden, weil halt zu sexuell was da drin passiert. Dabei sagen die ja nur so Sachen wie, ich möchte deinen Hals langsam anhauchen. Und ein bisschen mehr. Aber zum Glück ist das hier alles Spanisch und wir verstehen das überhaupt nicht und können einfach den Vibe fühlen. Absoluter Sommerhit Despacito jetzt bei Energy.
1: Fonsi! Die Wahl!

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1: Und wir gehen rein in den Dienstagvormittag mit den großartigen 10 Hits am Stück, die ja schon laufen. Da habe ich gleich für euch die aktuelle Single von Michael Schulte in so guten 10 Minuten. Jetzt Milo, My Lucky Day, und ich bin's, Felina. Hi!

Weiter geht's hier für euch mit Michael Schulte bei Energy immer die besten neuen Hits. Seine aktuelle Single heißt Lovesick und er selber ist ja wirklich absolut Musik-Nerd. Wollte schon als Kind unbedingt Musiker werden. Das ist bis zu einem Punkt gekommen, dass seine Geschwister und seine Mutter richtig genervt waren von ihm. So, ja Michael, wir haben es ja verstanden mit der Musik, alles klar. Aber sein Sohn zum Beispiel, der fängt jetzt auch schon an dauerhaft zu singen und vielleicht bekommen wir da den Cover Me in Sunshine-Moment von Pink und ihrer Tochter von Michael Schulte. Na, wir sind gespannt. Jetzt bei Energy über die besten neuen Hits nochmal alleine ohne Kind. Love.

0: Es gibt nämlich in diesem Jahr kostenlose Schulranzen mal wieder. Und zwar bei der Aktion Fairer Schulstart für alle Kinder. Wenn ihr also noch einen alten Ranzen oder andere gut erhaltene Schulmaterialien zu Hause habt, dann könnt ihr die einfach in der Butni-Filiale abgeben. 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
0: Im Studio Cornelius Dreger. Wie geht's weiter nach dem WM-Aus gegen Paraguay? Das fragt sich ganz Fußball-Deutschland. Bundestrainer Nagelsmann hat einen Rücktritt erstmal ausgeschlossen und auch DFB-Sportdirektor Völler hat ihm den Rücken gestärkt. Ob Nagelsmann aber noch genug Argumente hat, ist durchaus fraglich. Nach den tödlichen Schüssen in Stade ist die Bestürzung groß. Niedersachsens Innenministerin Behrens ist sich sicher, dass die schreckliche Tat Stade noch lange beschäftigen wird. Wohl wegen eines Sorgerechtsstreits soll ein Mann gestern 6 Mitarbeiter von Jugendhilfe und Jugendamt erschossen haben. Rechtsextremismus bleibt in Deutschland die größte Gefahr für die Demokratie, das zeigt der neue Verfassungsschutzbericht. Letztes Jahr wurden knapp 60.000 extremistisch motivierte Straftaten gezählt. Rund 2/3 kamen dabei von rechts. Der Tankrabatt läuft heute aus. Ab Mitternacht gilt die umstrittene Entlastung nicht mehr. Der große Preissprung kommt aber wohl erst morgen Mittag. Einen Ersatz für den Tankrabatt gibt es bislang noch nicht. Nur die 12-Uhr-Regel für Preiserhöhungen an den Tankstellen gilt weiter.

0: Herzlich willkommen zum Lieblingstag der Woche, Dienstag. Und ihr seid so, hä, Felina, Dienstag ist der anstrengendste Tag, das Wochenende ist schon richtig lange her, das nächste ist noch richtig lange hin. Nein, aber Dienstag ist doch immer Energy-Dankbarkeits-Dienstag und da erzählen wir uns, für was wir dankbar sind. Finde ich eine sehr gute Maßnahme, weil das ja auch wissenschaftlich nachgewiesen hilft, positiv zu bleiben. Und deswegen verratet mir doch mal, für was ihr heute so dankbar seid.
1: Für das Bruno Mars Konzert, war echt richtig gut.
2: Für die Gesundheit.
1: Für die Freunde, Familie, ne.
3: Fußball. Ich habe da ganz tolle Leute kennengelernt und verbindet immer ganz schön.
0: Ja, Mann, und das gerade heute nach dem deutschen WM auch. Also finde ich das total wichtig, nochmal zu sehen, was das Positive daran war, dass wir nämlich ganz, ganz viel Verbindung gefühlt haben und auch noch fühlen können, weil geht ja noch weiter und da sehen wir bestimmt noch schöne, verbindende Momente.
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so eure allergrößten Träume? An die könnt ihr jetzt mal denken und euch wünschen, dass die in Erfüllung gehen beim aktuellen Hit von Norma Jean Martini, Encore Big Dreamers. Da geht es nämlich um die ganz, ganz großen Träume. Norma Jean Martini sagt, ihre eigenen großen Träume sind zum Beispiel, so die ganz großen Stadien zu spielen und auf den Straßen auf großen Werbetafeln Werbung für diese Tour zu sehen und eine eigene Fernsehserie zu produzieren. Hat schon angefangen, sogar eine zu schreiben. Mal gucken, ob wir die irgendwann auch sehen können. Hier ist sie mit ihrer aktuellen Single. Die können wir auf jeden Fall hören. Encore, jetzt bei Energy, immer die besten neuen Hits. Ah.

Hits am Stück sind an bei euch auf dem Dienstagmittag. Wir haben es 12 Uhr. Gut, dass ihr dabei seid. Und da reisen wir mal gleich zurück in die Vergangenheit. Nämlich zum allerersten Gig von Fastboy. Süße Geschichte. In der 3. Klasse ist es passiert. Was da genau los war, hören wir gleich. Und jetzt Bebe Rexha.

Energies an bei euch mit mir, Felina, und mit den Jungs von First Boy. Die hatten ihren ersten eigenen Gig. Die beiden kennen sich nämlich schon ihr Leben lang, sind nämlich Brüder, in der 3. Klasse bei einer Kommunion. Und Lukas hat da so ein bisschen die Drums gespielt und Felix Klavier. Und ja, mittlerweile knallt es ein bisschen mehr, nämlich hier im Radio jetzt für euch mit der aktuellen Single Beautiful Life bei Energy. 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
8: Im Studio Cornelius Dreger. Nach der WM-Blamage diskutiert Deutschland, wie es nun weitergeht. Im Fokus steht Bundestrainer Nagelsmann. Er selbst sagte nach dem Elfmeter aus dem 16. Finale: Ich stehe bereit, wenn man das möchte, und wenn man mich nicht möchte, muss man mir das sagen. Nagelsmanns Vertrag läuft eigentlich noch bis 2028. Der Schock sitzt weiter tief nach den tödlichen Schüssen in Stade bei Hamburg. Bundespräsident Steinmeier zeigte sich tief erschüttert. Ein 45-Jähriger soll gestern in einer Jugendhilfeeinrichtung 6 Mitarbeiter von Jugendhilfe und Jugendamt erschossen haben. Auslöser war wohl ein Sorgerechtsstreit. Der Tankrabatt läuft heute aus. Ab Mitternacht gilt die umstrittene Entlastung nicht mehr. Der große Preissprung kommt aber wohl erst morgen Mittag. Einen Ersatz für den Tankrabatt gibt es bislang noch nicht. Nur die 12-Uhr-Regel für Preiserhöhungen an den Tankstellen gilt weiter. Rechtsextremismus bleibt in Deutschland die größte Gefahr für die Demokratie, das zeigt der neue Verfassungsschutzbericht. Letztes Jahr wurden knapp 60.000 extremistisch motivierte Straftaten gezählt. Rund zwei Drittel

0: kommt was Neues bei WhatsApp auf euch zu. Ja, Lieblingskommunikations-App, zumindest bei mir, weil da habe ich einfach alle. Die haben das alle, ich kann allen schreiben, super, super. Allerdings gibt es ein großes Problem und da ist WhatsApp jetzt dran. Jakob von Energy am Morgen.
1: Ja, was so Identität angeht, gerade wenn man in großen Gruppen unterwegs ist oder auf Arbeit. Eigentlich will man ja nicht immer, dass jeder deine Nummer hat. Nee. Die sieht man ja dann immer. Da gibt es jetzt eine große Umstellung. In den nächsten Tagen können wir uns alle für einen, ich sag mal, Benutzernamen anmelden. Mhm. Das können wir uns da aussuchen. Können wir sehr kreativ werden. Sollten wir aber schnell sein, wenn wir unseren Lieblingsnutzernamen mit unserer Namenskombi zum Beispiel noch haben möchten. Weil gibt es halt nur einmal. Und dann sieht man unsere Nummer nicht mehr in irgendwelchen Chats. Das ist gut. Sehr von Vorteil. Und wenn ihr jetzt sagt, oh, ich habe gar keinen Bock, so einen Namen auszudenken. Will ich eigentlich gar nicht. Sie haben auch einen Namensgenerator, den sie gebaut haben. Da kann man sich ja quasi was per Zufall ausspucken lassen.
0: Das möchte ich eigentlich jetzt schon wieder gerne ausprobieren, was dabei rauskommt.
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Weiter geht's mit einer unfassbaren Legende hier bei Energy, Natasha Bedingfield. Wirklich unsterbliche Hits gemacht, die Frau, einen davon hören wir uns jetzt an. 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Hier ist sie jetzt für euch, Natasha Bedingfield mit Pocket Full of Sunshine.

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Okay. 13 Uhr, ab mal langsam mit euch in die Mittagspause, ne? Oder wenigstens schon mal drüber nachdenken, dass das gleich passieren könnte. 10 ist am Stück, sind dazu zuverlässig an. Da haben wir hier gleich die aktuelle Single von Krista Sarandi, jetzt Olivia Dean und ich bin's, Felina. Hi.

Gestern habe ich so einen Trend auf Social Media gesehen, dass ihr einfach euren Urlaub zu einem Musikvideo machen könnt. Also nehmt euch euren Lieblingssong, vielleicht ja den hier, Crystal Serenity, Good Old Days bei Energy, immer die besten neuen Hits. Und immer, wenn ihr irgendwo gerade seid, wo ihr schön findet, singt ihr einfach ein Stück von den Lyrics mit, so Lip-Sync-mäßig. Und dann schneidet ihr das am Ende zusammen. Es sieht so cool aus. Und ehrlich gesagt, das Musikvideo von Crystal Serenity zu Good Old Days selber sieht auch so aus. Der ist ja auch auf einer Reise. Und man sieht ein bisschen was aus dem Flughafen, aus dem Taxi, Roadtrip. Sieht richtig cool aus, macht richtig Bock auf Urlaub. Jetzt für euch bei Energy immer die besten neuen Hits.

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1: Im Studio Cornelius Dreger. Weiter mit Nagelsmann oder Neuanfang mit Klopp. Die Trainerdiskussion nimmt nach dem frühen WM-Aus Fahrt auf. Nagelsmann hat seinen Rücktritt erstmal ausgeschlossen, im Gegensatz zu Manuel Neuer. Der 40-Jährige hat nebenbei in einem Interview nach dem Spiel bestätigt, dass es sein letztes Länderspiel war. Nach den tödlichen Schüssen in Stade ist die Bestürzung groß. Niedersachsens Innenministerin Behrens ist sich sicher, dass die schreckliche Tat Stade noch lange beschäftigen wird. Wohl wegen eines Sorgerechtsstreits soll ein Mann gestern 6 Mitarbeiter von Jugendhilfe und Jugendamt erschossen haben. In Deutschland wächst die Gefahr durch Extremisten. Der Rechtsextremismus bleibt dabei das größte Problem, zeigt der neue Verfassungsschutzbericht. Bei Angriffen von außen ist Russland aktuell die größte Bedrohung, so Innenminister Dobrindt. Da geht es etwa um Cyberangriffe. Der Tankrabatt läuft heute aus. Ab Mitternacht gilt die umstrittene Entlastung nicht mehr. Der große Preissprung kommt aber wohl erst morgen Mittag. Einen Ersatz für den Tankrabatt gibt es bislang noch nicht. Nur die 12-Uhr-Regel für Preiserhöhungen an den Tankstellen gilt weiter.

0: 3:4 im Elfmeterschießen rausgeflogen gegen Paraguay bei der Fußball-WM der Männer. Der Schmerz sitzt teilweise sehr tief. Ich muss heute Morgen auch noch mal meinen Mann ein bisschen trösten und sagen, ist schon okay. Es gibt doch auch noch gute Nachrichten. Ich check schon, das ist ein Downer für viele. Aber es gibt ja auch Disziplinen, wo wir es wirklich richtig gut drauf haben als deutsche Mannschaft. Hier kommen 5 WM-Titel, die wir aktuell innehaben. Zum Beispiel beim Basketball. Hey! Außerdem sind wir Weltmeister im Skatspielen. Und deutsche Nachwuchskräfte haben sich gesichert, den WM-Titel offiziell in der Disziplin Karosseriebautechnik. Auch das muss man erstmal schaffen. Außerdem sind wir auch Weltmeister im Fingerboarding, also Skateboardfahren mit den Fingern. Und ganz, ganz wichtig, wir haben auch den offiziellen WM-Titel im Spiel Mensch, ärgere dich nicht. Und das können wir heute mal unter Beweis stellen, oder? Heute einfach nicht ärgern.
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ihr eigentlich ein anstrengendes Kind oder ein anstrengender Teenie? Also laut den eigenen Eltern ist es man ja eh. Ist man ja eh. Und Gracie Abrams sagt über sich selber, okay, ich war vielleicht nicht das nervigste Kind in ganz Los Angeles, aber ich will mich trotzdem kurz entschuldigen bei meiner Mama. War vielleicht anstrengend und deswegen heißt das ganze Album, was sie jetzt rausbringen wird, auch Daughter from Hell, also Tochter aus der Hölle. Okay, finde ich schon intensives Commitment. Gracie Abrams mit Hit the Wall wird mit drauf sein auf diesem Album. Jetzt für euch bei Energy immer die besten neuen Hits. Okay.

Samstag haben wir es 14 Uhr. Gut, dass ihr da seid. Die 10 jetzt am Stück laufen doch schon und gehen direkt weiter mit der aktuellen Single von Moskena. Hier so in guten 10 Minuten. Jetzt Alex Warren und ich bin Svelina. Hi.

0: Für was seid ihr gerade so dankbar? Heute ist doch Energy-Dankbarkeitsdienstag und wir erzählen uns das gegenseitig, damit wir beieinander abgucken können. Zum Beispiel,
1: dass es mir trotzdem noch gut geht. Ich habe ein bisschen Knieschmerzen, aber leben trotzdem hier.
0: Gute Besserung und schön, dass du es trotzdem so positiv siehst, oder?
2: Für mein Leben, alles läuft gut, Alhamdulillah, mir geht's super.
0: Toll, richtig schön. Und auch Moskiller ist sehr dankbar. Er hat nämlich gesagt, er konnte jetzt in den letzten Jahren endlich seine Schüchternheit überwinden und traut sich mal auch ein bisschen für sich einzustehen. Und das macht er auch mit seiner neuen Single. Jetzt hier für euch bei Energy immer die besten neuen Hits. Moskiller, Rhythm.

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5: Im Studio Lisa Schwarzkopf. Nach der WM-Blamage diskutiert Deutschland, wie es nun weitergeht. Im Fokus steht Bundestrainer Nagelsmann. Er selbst sagte nach dem 16. Final aus gegen Paraguay: "Ich stehe bereit, wenn man das möchte. Und wenn man mich nicht möchte, muss man mir das sagen." Nagelsmanns Vertrag läuft eigentlich noch bis 2028. Der Schock sitzt weiter tief nach den tödlichen Schüssen in Stade bei Hamburg. Bundespräsident Steinmeier zeigte sich tief erschüttert. Ein 45-Jähriger soll gestern in einer Jugendhilfeeinrichtung 6 Mitarbeiter von Jugendhilfe und Jugendamt erschossen haben. Auslöser war wohl ein Sorgerechtsstreit. Rechtsextremismus bleibt in Deutschland die größte Gefahr für unsere Demokratie. Das zeigt jetzt auch der neue Verfassungsschutzbericht. Letztes Jahr wurden knapp 60.000 extremistisch motivierte Straftaten gezählt. Rund 2/3 kamen dabei von rechts. Frankreich will der Welle an Wegwerfmode den Kampf ansagen. Das Parlament hat ein Werbeverbot für Fast Fashion beschlossen. Außerdem soll es Strafzahlungen geben, wenn Marken ihre Klamotten so billig anbieten, dass sich eine Reparatur nicht lohnt. Bedenken gibt's noch, ob das Ganze mit EU-Recht vereinbar ist.

0: Also den Titel Weltmeister im Fußball der Herren, den haben wir uns schon mal nicht geholt. Da sind wir wohl gestern aus dieser WM ausgeschieden. Und trotzdem ist der Sommer ja noch nicht vorbei. Da kommt ja noch die beste Zeit auf euch zu.
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so 10 Grad kälter als am Wochenende und trotzdem noch warm. Es war mir zu doll. Ich sag euch das ehrlich, aber ich bin auch kein krasser Sommermensch. Also ich bin tatsächlich eher die Person, ja, ich möchte sagen, ich bin so ein kleines Zimmerpflänzchen. Wenn ich eine Spur zu viel Sonne habe, gehe ich komplett ein. Können wir es gleich lassen. So, das ist gar nicht dann eure Schuld, sondern ich bin da einfach empfindlich, muss ich sagen. So, aber worauf ich Bock habe, ist Sommerhits. Die liebe ich richtig doll. Und die besten davon haben wir euch zusammengestellt im Energy Summer Hits Stream auf energy.de oder auch in unserer neuen Energy App. Das Ding hier auch mit dabei. Geiler Sommersong. Das wiederum liebe ich. Das möchte ich mehr in mein Ohr.

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1: Hello, hello und happy Dienstag. Ich bin's Emily, gleich noch mit neuer Musik aus Großbritannien. Vorher hören wir aber rein in die neue Nummer von Dermot Kennedy. Funeral gibt's jetzt.

Alle guten Dinge sind drei und das beweisen auf jeden Fall diese drei Girls hier. Dear Girls von Flow ist eine aktuelle Band aus Großbritannien, machen richtig gute R&B-Pop-Musik. Ich liebe die total. Ich liebe vor allem auch diese Nummer hier. Leak It hören wir jetzt bei Energy. Immer die Beste.

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1: Es ist 15.28 Uhr.
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1: Ja, schade, dass die Sonne sich nicht mehr so doll zeigt wie die letzten Tage. Es ist auf jeden Fall bewölkt und das bei maximal oder aktuell 25 Grad. Zum Feierabend könnte die Sonne sich auch noch mal ein bisschen zeigen. Es soll aber auch gegen Feierabend ein bisschen regnen und heute Abend, da wird es auch ziemlich nass. Rüber auf die Straßen, Vorsicht bitte, auf der A7 Hamburg Richtung Hannover zwischen Hausbruch und Heimfeld. Da liegen Gegenstände auf der Straße. Und dann habe ich noch zwei Staumeldungen für euch. Auf der A7 Flensburg Richtung Hamburg steht ihr 5 Kilometer ab dem Dreieck Nordwest und auf der A7 Hannover Richtung Hamburg. Da ist die Ausfahrt Marmsdorf wegen Reparaturarbeiten gesperrt. Da braucht ihr auch ein bisschen länger. Wenn ihr noch was gesehen habt, dann schickt mir gerne eine WhatsApp oder ruft auch an. 040 48 001 971 ist unsere Nummer. Kommt gut und sicher ans Ziel. Und alles, was sonst noch wichtig ist, gibt's jetzt von Lisa.
3: Guten Tag. Wie weiter nach dem WM-Aus gegen Paraguay? Das fragt sich ganz Fußball-Deutschland. Bundestrainer Nagelsmann hat einen Rücktritt erstmal ausgeschlossen und auch DFB-Sportdirektor Völler hat ihm den Rücken gestärkt. Ob Nagelsmann aber noch genug Argumente hat, ist durchaus fraglich. Nach den tödlichen Schüssen in Stade ist die Bestürzung groß. Niedersachsens Innenministerin Behrens ist sich sicher, dass die schreckliche Tat Stade noch lange beschäftigen wird. Wohl wegen eines Sorgerechtsstreits soll ein Mann gestern 6 Mitarbeiter von Jugendhilfe und Jugendamt erschossen haben. Bundesjustizministerin Hubich arbeitet aktuell an einem Gesetz gegen Ticketwucher. Dem Portal web.de hat sie jetzt erste Maßnahmen genannt. Es geht ihr beispielsweise um eine Preisobergrenze. Die soll verhindern, dass Tickets mit fetten Aufschlägen weiterverkauft werden. Der letzte Tag mit Tankrabatt läuft. Ab Mitternacht ist die umstrittene Entlastung an den Tankstellen Geschichte. Über einen Ersatz an Entlastungen nach dem Ende des Tankrabatts wurde lange diskutiert, beschlossen wurde aber nichts. Einzig die 12-Uhr-Regel für Preiserhöhungen an den Tankstellen gilt noch.
1: Dankeschön. Wie würde eigentlich ein Minion klingen, wenn es einen Olivia Rodrigo-Song singt? Das finden wir gleich heraus. Es gab nämlich einen Minion-Gesangswettbewerb einfach dieses Wochenende. Sehr, sehr crazy. Vorher hören wir aber ganz viel Musik. BTS gibt's jetzt für euch.

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3: Wie würde ein Minion klingen, wenn es einen Olivia Rodrigo-Song singen würde? Ja, genau das können wir jetzt herausfinden. Energies an, immer die besten neuen Hits mit mir, Emily. Und ja, am Wochenende war tatsächlich die Premiere von Minions and Monsters. Und dort gab es einen ziemlich verrückten Gesangswettbewerb. Es gab 4 Mädels und die mussten Hits in der Minion-Sprache performen. Unter anderem Songs von Queen oder Bruno Mars. Mein persönlicher Favorit war aber Drop Dead von Olivia Rodrigo. Das klang so.

0: gar nicht mehr so schlecht, oder? Am Ende gab es dann für die Gewinnerin sogar eine goldene Bananentrophäe. Was denn sonst? Leider hat es aber Minion Olivia nicht geschafft. Die Siegerin klang nämlich so. Wirklich, ich könnte mir das den ganzen Tag anhören. Ich finde es so lustig. Gleich geht's auch hier weiter mit den 10 Hits am Stück. Tiffany Harris und Breathe. Das brauche ich auch auf jeden Fall in der Minion-Version.
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Team ist ein ganz, ganz tolles Kabarett aus Großbritannien. Sky Newman heißt die. Der Engel ist auch schon mega bekannt. Hier in Deutschland hoffentlich jetzt ganz schön bald. Sie haben weiter geht bei ihrer Team ist ein schickiger Musik. Ein aus ihrer Großbritannien. Anna Sky Newman heißt die. Der Engel ist auch schon mega bekannt.

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1: Ich freue mich. Brandneue Musik von Milo am Start. Feuerwehr, ja, gleich. Ich freue mich. Tschüss, Jackson.

immer Dinge, die einfach sich wieder, wo man sich einfach wieder wie ein Kind anfühlt. Alte Serien zum Beispiel, bestimmtes Essen. Ja, und für Energy Star Milo ist es Apfelsaft oder auch Hubba Bubba. Ja, check ich total. Wir hören ihn jetzt mit Forever Young, zusammen mit DJ Licious, immer die besten Hits.

0: Schönen Dienstagnachmittag. Energy läuft bei euch gleich noch mit Somber.
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0: Diese Woche gibt es bei Hamburg Battle Konzerttickets für ihn hier zu gewinnen. Gregory spielt am 5. Oktober im Mojo Club, präsentiert von Energy. Und Benny aus Barsbüttel hatte Bock auf die Tickets und hat dann heute eine Runde gespielt.
2: Ich, Benny, jetzt wurde endlich der Start der dritten Staffel der Serie Max & Hall bekannt gegeben. In welchem Land spielt die Serie?
3: Kanada.
2: Nee, England tatsächlich. Du nochmal. Heute ist der letzte Tag im Juni. Welcher ist denn der nächste Monat mit nur 30 Tagen?
3: August.
2: Nee, September. Du nochmal. Im Sommer zieht es...
0: Oh, richtig schade, da hat es nicht gereicht für Benny. Du hast auf jeden Fall eine Revanche und ab morgen habt ihr dann die Chance mitzuspielen und Tickets zu gewinnen für Tom Gregory. 040 48 001 971 ist unsere Nummer. Schreibt uns jetzt eine WhatsApp, um morgen mitzuzocken.
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6: Gleich halb fünf.
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6: Wir haben 25 Grad bei uns in Hamburg. Es ist bewölkt. Ja, ziemlich grau, ehrlich gesagt auch. Und in der nächsten Stunde, da könnte es sogar ein bisschen regnen. Dann bleibt es trocken. Heute Nacht kann es dann auch aber wieder ein bisschen nass werden. Morgen, da bekommen wir bis zu 24 Grad. Morgens und vormittags, da soll es wohl noch trocken bleiben. Am Nachmittag könnte es aber gewittern. Rüber auf die Straßen, Vorsicht bitte, in beiden Richtungen auf der A25 Hamburg-Esthacht in Höhe aller Möhe. Da läuft eine Entenfamilie auf der Fahrbahn, also richtig vorsichtig fahren, aufpassen, Augen aufhalten. Und dann habe ich auch noch ein paar Staumeldungen für euch. Fangen wir an auf der A7 Flensburg Richtung Hamburg. Hier steht ihr 5 Kilometer im Stau ab dem Dreieck Nordwest. Gegenüber auf der A7 Hannover Richtung Hamburg. Da ist die Ausfahrt Marmsdorf wegen Reparaturarbeiten noch gesperrt. Und auf der A25 Hamburg Richtung Geesthacht steht ihr 3 Kilometer im Stau ab dem Dreieck Südost. Wenn ihr noch was gesehen habt, dann schickt mir gerne eine WhatsApp oder ruft an. Die Nummer ist die 040 48 001 97 1. Eine gute und sichere Fahrt wünsche ich euch. Und jetzt gibt's alles, was sonst noch wichtig ist, von Lisa.
8: Guten Tag. Nach der WM-Blamage diskutiert Deutschland, wie es nun weitergeht. Im Fokus steht Bundestrainer Nagelsmann. Er selbst sagte nach dem 16. Finale aus gegen Paraguay: "Ich stehe bereit, wenn man das möchte. Und wenn man mich nicht möchte, muss man mir das sagen." Nagelsmanns Vertrag läuft eigentlich noch bis 2028. Der Schock sitzt weiter tief nach den tödlichen Schüssen in Stade bei Hamburg. Bundespräsident Steinmeier zeigte sich tief erschüttert. Ein 45-Jähriger soll gestern in einer Jugendhilfeeinrichtung 6 Mitarbeiter von Jugendhilfe und Jugendamt erschossen haben. Auslöser war wohl ein Sorgerechtsstreit. Bei dem verheerenden Erdbeben in Venezuela sind wohl rund 58.000 Gebäude zerstört worden. Davon geht die NASA nach Auswertung von Satellitenbildern aus. Mindestens 1.700 Menschen sind bei dem Beben vergangene Woche getötet worden. Zehntausende werden noch vermisst. Frankreich will der Welle an Wegwerfmode den Kampf ansagen. Das Parlament hat ein Werbeverbot für Fast Fashion beschlossen. Außerdem soll es Strafzahlungen geben, wenn Marken ihre Klamotten so billig anbieten, dass sich eine Reparatur nicht lohnt. Bedenken gibt's noch, ob das Ganze mit EU-Recht vereinbar ist.
6: Danke dir. Und hier habe ich in der Energy Playlist für euch die WM-Nummer von Shakira und Burna Boy. Gibt's in ein paar Minuten. Die Die. Vorher hören wir noch Felix Jähn und jetzt gibt's Somber und seine neueste Single Homewrecker.

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Energy ist an. Wir machen weiter mit einem Mann, der wirklich sehr, sehr viele Sprachen sprechen kann. Alvaro Soler. Der kann nicht nur Deutsch und Spanisch. Nee, der kann auch Japanisch, Italienisch, Katalanisch. Wirklich Wahnsinn. Wir sprechen jetzt hier ein bisschen Sommer-Vibes mit Alvaro Soler und seinem Song Magia. Energy ist an. Schönen Dienstag.

0: Es ist kurz nach 17 Uhr.
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0: Ist auch endlich der Feierabend. Da ist das nicht geil. Und dazu gibt es auch ganz viel neue Musik. Gleich noch von Michael Schulte. Lovesick hört ihr in ein paar Minuten. Vorher gibt es Milo.

Leute, gibt es da bald ein Vater-Sohn-Schuld-Duett? Ja, Energy-Star Michael Schulte hat jetzt nämlich verraten, dass sein Sohn ganz nach Papa kommt und zu Hause durchgängig am Singen ist. Ach, klingt bestimmt ganz, ganz süß, ganz toll. Wir hören ihn jetzt erstmal ohne Sohn. Lovesick gibt's bei Energy. 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
0: 17.26 Uhr.
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0: Oh Mann, jetzt regnet es hier bei uns in Hamburg. Es ist ziemlich bewölkt, grau, eklig. 25 Grad haben wir aktuell. Ja, und es bleibt jetzt auch für die nächsten paar Stunden eigentlich ja, am Abend die ganze Zeit regnerisch. Bisschen schade. Ja, hab mich eigentlich auf Sommerwetter gefreut diese Woche. Morgen sieht's dann ja nicht viel besser aus. Vormittags soll es trocken bleiben. Die Sonne, die zeigt sich hoffentlich auch ein bisschen bei maximal 24 Grad. Am Nachmittag könnte es aber sogar ein bisschen gewittern. So, wir gehen rüber auf die Straßen. Vorsicht bitte, auf der A25 Hamburg Richtung Geesthacht in Höhe Nettenburg befindet sich eine ungesicherte Unfallstelle. Hier hat's gekracht, noch nichts abgesichert. Passt da also auf. Und dann staut es sich auch noch auf der A7 Flensburg Richtung Hamburg, 7 Kilometer ab dem Dreieck Nordwest. Und eine Meldung habe ich noch auf der A25 Richtung Geesthacht.

0: Hier steht ihr 5 Kilometer im Stau ab dem Dreieck Südost. Wenn ihr noch was gesehen habt auf den Straßen auf dem Weg nach Hause, dann schickt mir gerne eine WhatsApp oder ihr ruft an 040 48 001 971. Das ist unsere Nummer. Kommt gut und sicher ans Ziel. Und alles, was sonst noch wichtig ist, gibt's jetzt von Lisa.
1: Guten Tag. Wie weiter nach dem WM-Aus gegen Paraguay? Das fragt sich ganz Fußball-Deutschland. Bundestrainer Nagelsmann hat einen Rücktritt erstmal ausgeschlossen und auch DFB-Sportdirektor Völler hat ihm den Rücken gestärkt. Ob Nagelsmann aber noch genug Argumente hat, ist durchaus fraglich. Nach den tödlichen Schüssen in Stade laufen die Ermittlungen weiter auf Hochtouren. Die Polizei sucht auch Fotos und Videos von der Tat. Ein 45-Jähriger soll gestern in einer Jugendhilfeeinrichtung 6 Menschen erschossen haben. Hintergrund ist vermutlich ein Sorgerechtsstreit. Der Deutschen Bahn droht auf den Fernverkehrsstrecken in Deutschland mehr Konkurrenz. Die Bundesnetzagentur hat entschieden, dass etwa dem italienischen Konkurrenten Italo Platz gemacht werden muss. Die Italiener wollen ab 2028 unter anderem Verbindungen zwischen München und Berlin anbieten. Der Tankrabatt läuft heute aus. Ab Mitternacht gilt die umstrittene Entlastung nicht mehr. Der große Preissprung kommt aber wohl erst morgen Mittag. Einen Ersatz für den Tankrabatt gibt es bislang noch nicht. Nur die 12-Uhr-Regel für Preiserhöhungen an den Tankstellen gilt weiter.
0: Danke dir. So, wir ignorieren jetzt mal kurz das Wetter. Ja, es regnet, aber egal. Wir sind trotzdem alle gut drauf. Und ich habe für euch auch eine richtig gute Feel-Good-Playlist hier. Bebe Rexha hört ihr mit New Religion. Vorher auch noch Jennifer Lopez und David Guetta. Jetzt gibt's Kygo mit Save My Love.

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3: Energy läuft bei euch mit mir, Emily. Immer die besten neuen Hits. Ja, für Deutschland ist jetzt der Traum von der Fußball-Weltmeisterschaft leider vorbei. Ich glaube, wir alle sind auch heute ein bisschen müde, vielleicht ein bisschen enttäuscht. Das Wetter macht's auch nicht besser. Aber hey, das Leben geht weiter. Es ist an sich auch nur Fußball. Und gerade nach so einer Niederlage ist es auch nochmal wichtig, den Blick auf die schönen Dinge zu richten. Deshalb waren wir heute auf Hamburgs Straßen unterwegs und haben euch gefragt, hey, was hat euch heute glücklich gemacht?
4: Also mich hat heute glücklich gemacht, dass wir auch alle zusammen in so einem Café saßen mit halt meinen Freunden und da gab es halt wirklich echt leckeren Kaffee und das hat mich einfach so glücklich gemacht in dem Moment, dass wir alle so zusammensitzen.
5: Also mich hat heute glücklich gemacht, dass ich echt viel Zeit mit meinen Freunden verbracht habe.
6: Wir hatten unseren Dreijahrestag heute und waren gerade eben schön was zu zweit essen und es hat uns glücklich gemacht.
7: Mich hat heute glücklich gemacht, dass ich eine Himbeertorte gegessen habe.
3: Oh, wie schön. Mich macht glücklich, dass wir gleich hier zwei ganz, ganz tolle Jungs in der Playlist haben. Harry Styles, den hört ihr gleich. Und die 10 Hits am Stück, da macht den Anfang Benson Boone mit Sorry, I'm Here for Someone Else. Bleibt dran.
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Für manche bedeutet Sommer jeden Abend was erleben. Rausgehen, Party machen, am liebsten 24/7 unterwegs sein. Für andere heißt Sommer aber eher entspannen. Runterkommen, ein bisschen Detox und Ruhe, so geht's auch Energy Star Austies. Deshalb wollte sie mal für den Sommer eine etwas ruhigere Nummer rausbringen. The Art of Letting Go gibt's jetzt bei Energy.

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0: Schönen Montagabend, ihr Lieben. Ich bin's, Emily, gleich mit neuer Musik von Alex Warren. Er ist wieder zurück mit einer neuen Nummer. Vorher gibt es Tiffany Harris.

Es gibt endlich neue Musik von Energy Star Alex Warren. Ja, bald kommt auch schon sein neues Album raus. Im August sind wir alle schon richtig hyped. Mit dabei Passenger. Hören wir jetzt immer die besten neuen Hits.

0: Schönen Abend, Energy ist an. Gleich gibt's noch Dermot Kennedy. 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
0: Gleich 6:30.
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0: 20 Grad haben wir in Hamburg, es ist regnerisch, grau, echt eklig im Vergleich zu letzter Woche, Menno, nicht so schön. Ja, leider bleibt es jetzt auch regnerisch für den ganzen Abend. In der Nacht wird es dann aber wieder trocken, morgen sieht es dann ja nicht unbedingt besser aus. Wir bekommen maximal 24 Grad, vormittags soll es noch trocken bleiben, die Sonne, die zeigt sich auch hoffentlich noch ein bisschen zwischen den Wolken. Am Nachmittag könnte es aber gewittern. Rüber auf die Straßen, Vorsicht bitte, eine Staumeldung habe ich für euch auf der A7. Hannover Richtung Flensburg. Hier steht ihr 3 Kilometer ab Hausbruch. Und auf der A7 Flensburg Richtung Hamburg gegenüber. Da steht ihr 7 Kilometer im Stau ab dem Dreieck Nordwest. Wenn ihr noch was gesehen habt, Staus oder auch Blitzer, dann könnt ihr mir gerne eine WhatsApp schreiben oder auch anrufen. Unsere Nummer ist die 040 48 001 97 1. Ich wünsche euch ein

0: Eine gute und sichere Fahrt. Und alles, was sonst noch wichtig ist, gibt's jetzt von dieser.
1: Guten Abend. Weiter mit Nagelsmann oder Neuanfang mit Klopp? Die Trainerdiskussion nimmt nach dem frühen WM aus Fahrt auf. Nagelsmann hat einen Rücktritt erstmal ausgeschlossen, im Gegensatz zu Manuel Neuer. Der 40-Jährige hat nebenbei in einem Interview nach dem Spiel bestätigt, dass es sein letztes Länderspiel war. Rechtsextremismus bleibt in Deutschland die größte Gefahr für unsere Demokratie. Das zeigt jetzt auch der neue Verfassungsschutzbericht. Letztes Jahr wurden knapp 60.000 extremistisch motivierte Straftaten gezählt. Rund 2/3 kamen dabei von rechts. Vor allem niedrigere Energiepreise lassen die Inflation weiter sinken. Im Juni liegt die Rate laut Statistischem Bundesamt voraussichtlich bei 2,3%. Im April waren es noch 2,9%. Auch wenn Deutschland raus ist, die WM geht natürlich weiter und heute Abend stehen die nächsten 16-Finals an. Norwegen trifft auf die Elfenbeinküste und Frankreich muss gegen Schweden ran. In der Nacht steht dann noch die Partie Mexiko gegen Ecuador auf dem Programm.
0: Dankeschön. Ich habe hier gleich in der Playlist für euch Teddy Swims und den könnt ihr auch ganz bald schon live erleben. Wo und wann, klären wir gleich. Erstmal gibt es hier Dermot Kennedy mit Funeral und ich wünsche euch einen wunderschönen Dienstagabend.

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3: Schönen Dienstagabend. Energy ist an mit mir, Emily. Immer die besten neuen Hits haben wir.
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3: Eben gerade haben wir Energy Star Teddy Swims mit Bad Dreams gehört. Hey, jedes Mal, wenn ich seine Stimme im Radio höre, da denke ich mir nur so, wow. Der Typ, der klingt so gut, so einzigartig und ich wette, live ist das nochmal 10-mal besser. 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

weiß, nach der Hitzewelle wollten wir alle, dass es in Hamburg ein bisschen kühler wird. Aber ey, ganz ehrlich, Regen wollte ich jetzt auch nicht unbedingt. Es bockt gar nicht draußen. Na gut, dann holen wir uns einfach das Sommerfeeling hier ins Radio. Hier ist Enrique Iglesias mit Duelle El Corazón. Schönen Dienstagabend.

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0: Hallo, hier ist Emily. Wir lassen uns jetzt nicht vom Regen runterkriegen. Nein, wir haben trotzdem gute Laune. Und hier habe ich auch ganz viel Feel-Good-Musik. Gleich Crystal Serenity. Vorher geht's weiter mit Olivia Dean.

Manchmal denke ich mir, Mensch, Energizer Christus Randy, du könntest auch mal Influencer werden. Der ist nämlich ganz oft unterwegs und macht einfach Straßenumfragen und fragt die Leute, hey, kennt ihr eigentlich meine Songs? Wie findet ihr die? Wirklich mega lustig, guckt euch die an. Hier gibt's jetzt erstmal

0: 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Schaltet ein.
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1: Joa, nach der Hitzewelle, ich weiß, wir wollten alle, dass es jetzt in Hamburg ein bisschen kühler wird, aber Regen haben wir uns jetzt auf jeden Fall nicht gewünscht. Ja, leider regnet es, es ist eklig nass, grau draußen, so bleibt es jetzt auch am Abend. Morgen, das sieht's nicht unbedingt viel besser aus. Vormittag soll es trocken bleiben, die Sonne, die zeigt sich auch hoffentlich noch zwischen den Wolken. Am Nachmittag könnte es aber gewittern. Auf den Straßen habe ich nichts für euch. Wenn ihr aber was gesehen habt, dann schickt mir gerne eine WhatsApp oder ruft an. 040 48 001 971 ist die Nummer. Kommt gut und sicher ans Ziel. Und alles, was sonst noch wichtig ist, gibt's jetzt von Lisa.
2: Guten Abend. Weiter mit Nagelsmann oder Neuanfang mit Klopp? Die Trainerdiskussion nimmt nach dem frühen WM aus Fahrt auf. Nagelsmann hat einen Rücktritt erstmal ausgeschlossen, im Gegensatz zu Manuel Neuer. Der 40-Jährige hat nebenbei in einem Interview nach dem Spiel bestätigt, dass es sein letztes Länderspiel war. Rechtsextremismus bleibt in Deutschland die größte Gefahr für unsere Demokratie. Das zeigt jetzt auch der neue Verfassungsschutzbericht. Letztes Jahr wurden knapp 60.000 extremistisch motivierte Straftaten gezählt. Rund 2/3 kamen dabei von rechts. Vor allem niedrigere Energiepreise lassen die Inflation weiter sinken. Im Juni liegt die Rate laut Statistischem Bundesamt voraussichtlich bei 2,3%. Im April waren es noch 2,9%. Auch wenn Deutschland raus ist, die WM geht natürlich weiter und heute Abend stehen die nächsten 16-Finals an. Norwegen trifft auf die Elfenbeinküste und Frankreich muss gegen Schweden ran. In der Nacht steht dann noch die Partie Mexiko gegen Ecuador auf dem Programm.
1: Danke dir und jetzt machen wir hier weiter mit ganz viel Musik in eurer Playlist. Tampa City habe ich mit Self-Aware, vorher auch noch Holly Humber's Song to Love Somebody und jetzt einer meiner Lieblingshits, Somber mit Homewrecker.

0: Schönen Abend, Energies an.
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0: Die Sommerferien hier in Hamburg stehen ja kurz vor der Tür. Und kennt ihr noch diese Ferienpässe von damals? Die konnte man sich ausdrucken und damit auch wirklich richtig coole Sachen machen, so wie Musical-Workshops, Ausflüge in die Natur, ganz viele andere Aktionen auch. Ich habe das als Kind nie genutzt und ich ärgere mich echt heute ein bisschen darüber. Warum habe ich das nicht gemacht? Total unnötig. Für uns Erwachsene gibt es auch solche Ferienpässe leider nicht mehr. Aber keine Sorge, ich habe da etwas anderes für euch, das ziemlich nah dran kommt, unseren Energy Stream of the Week. Yeah.

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um 20 Uhr an diesem Dienstag, Tag 1, also nach dem WM aus. Deutschland ist nicht mal Teil dieser Weltmeisterschaft, aber das Schöne ist, dass sich jetzt so herrlich viel diskutieren lässt. Wer wird neuer Bundestrainer, wird überhaupt neuer Bundestrainer und vor allen Dingen, für wen sind wir denn jetzt? Fragen, die wir gleich versuchen mit euch zu klären. Außerdem hören wir Milo, den Anfang macht jetzt aber Miles Smith mit immer den besten neuen Hits.

0: Ach, es könnte alles so schön sein, ne? Energy ist an bei euch an diesem Dienstagabend. Wir könnten jetzt vorausschauen, wie es wohl wird gegen Frankreich, dann im triumphalen 3:0 gegen Paraguay. Aber nee, da scheiden wir einfach mal im frisch gegründeten 16-Finale aus gegen eine Mannschaft, die zuvor gegen die USA verloren hat. Bei mir meine liebe Kollegin Annika.
1: Hallo.
0: Annika, wir haben gestern schon auf das Spiel geschaut, ja. Waren eigentlich frohen Mutes und dachten, naja, die Hürde müssen wir jetzt springen und dann geht's los. Nee, es wurde nichts. Und jetzt natürlich folgt das Ganze einem Reflex. Julian Nagelsmann wird in Frage gestellt. Die Bild-Zeitung fordert schon ganz groß Jürgen Klopp. Was sind so deine Gedanken Tag 1 nach dem wiederholten frühen Ausscheiden einer WM?
1: Ja, also Tag 1, ich glaube, damit mit der Meinung bin ich nicht alleine. Ich bin auch der Meinung, es braucht einen neuen Bundestrainer. Mhm. Vor allem auch, weil man gemerkt hat, dass Julian Nagelsmann einfach die Stimmung im Team nicht richtig aufgreifen kann. Und diese Spieler, die ja individuell wahnsinnig talentiert sind, also das sind krasse Fußballer, bei denen schafft er es nicht, dass die gemeinsam funktionieren. Ne?
0: Andererseits muss man sagen, er ist jetzt schon der dritte Bundestrainer, der das nicht hinbekommt. Ja. Ne? Seit 2018, Jürgen Löw, Hansi Flick und jetzt eben Nagelsmann. Man sagt ja immer dasselbe, wir haben aber so tolle Einzelspieler und eigentlich müssten wir. Vielleicht kann man da auch einfach mal so eine Generationfrage stellen, weil die Generation um Kimmich, die 95er, die sind jetzt auch schon 30 Jahre alt, die haben es jetzt in 10 Jahren demonstrativ gezeigt, dass sie es halt einfach nicht können.
1: Ja, und vielleicht ist das dann so eine Generation, die man braucht als Übergangsgeneration. Mhm. So schlimm das ist, weil eben wir reden von Kimmich, wir reden von einem Goretzka, die bekommen es dann einfach nicht hin, Weltmeister zu werden oder irgendwas zu gewinnen. Zumindest auf nationaler Ebene, auf internationaler Ebene. Aber ja, das ist halt einfach die Frage. Und ich glaube, jetzt muss man das Kapitel abhaken, ne? Diese klassische Floskel. Und dann halt mit einem neuen Trainer und auch neuen, jungen, frischen Gesichtern weitermachen.
0: Jürgen Klopp wabert natürlich jetzt über allem. Ich glaube, da wird's auch, ne?
1: Ich befürchte es auch.
0: Ich befürchte es nicht. Ich glaube, Jürgen Klopp wird ein guter neuer Bundestrainer.
1: Wenn du
0: ganz,
1: das sagst.
0: Ganz kurze Frage zum Abschluss. Für wen sind wir jetzt so? Wem drücken wir jetzt die Daumen? Weil ich bin ja Team England.
1: Ja, und ich bin ganz klar, liebe Grüße an unsere Kollegin Walli, Team Österreich.
0: So. Na gut. Das Schöne ist, wir müssen uns jetzt die Nächte nicht mehr um die Ohren schlagen, sondern können jetzt einfach so ein bisschen reinschauen, wenn wir Lust haben, ne?
1: Toll.
0: Aha. Danke, Annika.

Moss Kenner haben wir jetzt hier bei Energy, den Briten, der eher immer so ein bisschen Disco-Pop-Musik macht, also auch sich so auf oder im Windschatten von Harry Styles bewegt, musikalisch zumindest gesehen. Hat aber auch schon mit deutschen Artists gemeinsam gearbeitet, Alle Farben zum Beispiel zuletzt, jetzt aber auch wieder alleine sehr erfolgreich. Rhythm Unknown, Moss Kenner und immer die besten Neuen.

0: Immer die besten neuen Hits hört ihr hier bei Energy auch an diesem Dienstag, an dem die WM für uns Deutschen vorbei ist, der Festivalsommer aber noch auf gar keinen Fall sich dem Ende neigt. Wie ihr da komplett kostenlos dabei sein könnt, zum Beispiel beim Frequency Festival in St. Pölten bei unseren lieben Kollegen in Wien in Österreich, das verrate ich euch alles gleich.
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man doch wieder gute Laune nach gestern. Natasha Bedingfield ist auch dabei. 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

0: nochmal die besten neuen Hits hört ihr hier bei Energy. Gleich mit Norma Jean Martini für euch. Außerdem Harry Styles und Benson Boone macht den Anfang.
1: 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Und zwar bei der Aktion Fairer Schulstart für alle Kinder. Wenn ihr also noch einen alten Ranzen oder andere gut erhaltene Schulmaterialien zu Hause habt, dann könnt ihr die einfach in der Butni-Filiale abgeben. Und das geht ab dem Beginn der Sommerferien.
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2: Nein, nein, nein. Einschalten. 10:07.
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Irma Jean Martini haben wir jetzt hier bei Energy, die sich ja auch seit Jahren für Themen wie mentale Gesundheit einsetzt und deshalb gemeinsam mit Tiffany Harris gestern bei uns zu Gast war im Energy Star Talk. Sie sprechen genau über diese Themen, wie sie damit in ihrem Beruf auch umgehen. Sehr zu empfehlen, überall da, wo es Podcasts gibt. Und bis dahin hören wir es jetzt mit Encore und immer den

um 21 Uhr an diesem Dienstag, an dem das Ende einer großen Ära eingeleitet wurde und kaum einer bekommt es mit. Bis jetzt. Wir von Energy achten natürlich drauf, dass auch so große technische Errungenschaften wie die MMS sein Gehör findet. Warum dieser Messenger-Dienst heute eingestellt wird und was vor allen Dingen mittlerweile Jugendliche unter diesem Begriff sich vorstellen, all das hören wir gleich. Das wird sehr witzig. Vorher jetzt aber noch Dermot Kennedy.

0: Heute endet eine Ära und keiner kriegt es mit. Energy ist an bei euch an diesem Dienstagabend mit mir Julian. Heute könnt ihr nämlich zum allerletzten Mal eine MMS verschicken. Dann wird der Dienst eingestellt. Erstmal Aufklärungsarbeit gefühlt für alle, die nach 1894 geboren sind. Was ist eigentlich diese MMS? Wir haben deshalb mal speziell die Jugend gefragt, was sie sich darunter vorstellt.
1: Ich finde, das klingt wie ein Schiff. Irgendwie so ein Kreuzfahrtschiff oder so.
2: Es klingt entweder nach Technik oder nach einer Krankheit.
3: Ja, wahrscheinlich wird es irgendwas Technisches, würde ich sagen, sein.
4: Ich schätze mal die frühere Voicemail.
3: Eine Abkürzung vielleicht für irgendwas.
4: Musik, Moderation und Sprache.
0: Also ich muss auch sagen, ich bin ja 95 geboren, das heißt, ich kann mich auch noch aktiv an T9 und SMS und MMS erinnern. Aber ich wusste auch nicht so ganz genau, wofür MMS steht. Also SMS, klar, wussten wir alle, so Short Message Service, aber MMS steht für Multimedia Messaging Service. Also man konnte SMS mit Bilder damals verschicken, was 2004 großartig war. So, und heute ist es eben so, dass keiner mehr diesen Dienst nutzt und er wird heute offiziell an diesem 30. Juni eingestellt. Das heißt, wer dann nochmal euch richtig, weiß ich nicht, an 2004 erinnert fühlen wollt, dann könnt ihr das heute zum letzten Mal machen. Oder uns auch so eine Abschieds-MMS schicken. 030 26 123 44.

Energy Sun bei euch, Dienstagabend. Ich bin Julian, schön, dass ihr mit dabei seid. Jetzt mit Flo, F-L-O, drei Frauen aus London, die auf den großen und tiefen Fußstapfen der Sugar Babes und der Spice Girls unterwegs sind. Die Briten können ja so unglaublich gut Girl Bands und das bestätigen auch die drei jetzt. Flo mit Leak It, hören wir

0: Wir sind Weltmeister. So, jetzt nicht im Fußball, das wissen wir seit gestern, aber in ganz viel anderen Sachen. Basketball, klar geschenkt, aber in welchen skurrilen Wettkämpfen wir offiziell Weltmeister sind, das klären wir gleich auch, um den Kopf so ein bisschen nach oben zu bekommen. Vorher jetzt aber noch Jennifer Lopez und den Anfang macht BTS, alles in den nächsten 10 Minuten.
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Auch jetzt, 20 Stunden später, tut es immer noch weh. Ja, es war kein Fiebertraum. Wir sind wirklich 3-4 im Elfmeterschießen gegen Paraguay ausgeschieden. Das schmerzt. Das ist ein Downer für viele auch heute noch. Aber es gibt auch Dinge, an denen wir uns hochziehen können. Wir sind Weltmeister in so vielen Dingen. Zum Beispiel, klar, im Basketball. Aber wir sind zum Beispiel auch Weltmeister im Skatspielen. Außerdem, deutsche Nachwuchskräfte, sie hatten sich in der Disziplin des Karosseriebautechnikwettbewerbs den offiziellen WM-Titel. Komm jetzt! Plus Fingerboarding, also Skateboardfahren mit den Fingern. Auch hier offiziell Weltmeister. Und ganz wichtig, wir haben auch den offiziellen WM-Titel im Spiel Mensch, ärgere dich nicht. Und mit dieser Einstellung, mit dieser Wir sind Weltmeister im Mensch, ärgere dich nicht Spiel, sollten wir auch an den gestrigen Tag denken. Das Gute dabei rausziehen, vielleicht kommt jetzt Jürgen Klopp als Trainer der Nationalmannschaft. Und mehr fällt mir dazu jetzt auch nicht ein. So, aber hab trotzdem einen richtig schönen Abend. Das Schöne ist, man muss jetzt nicht mehr die Nächte um die Ohren schlagen, um den Deutschen beim Verlieren zuschauen zu können.

0: Immer die besten neuen Hits hört euch hier bei Energy gleich mit Peggy Goo für euch. Außerdem Alex Warren und Harrison macht den Anfang.
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2: Für alle, die es nicht mitbekommen haben, Deutschland ist raus. 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

Maggie Gu haben wir jetzt hier bei Energy, ist eine südkoreanische Musikproduzentin, die aber seit 2013 schon in Berlin lebt, hat sich in die Stadt verliebt, in die Subkultur, hat auch schon ein paar Mal in Berghain aufgelegt und ist aber auch als Musikproduzentin sehr erfolgreich. Jetzt gemeinsam mit Ira Star, Woo Man heißt der neue Song, den wir jetzt hören. 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

um 22 Uhr an diesem Dienstag, Tag 1 nach dem WM aus. Und wir müssen uns solche Fragen jetzt nicht mehr stellen, wie lange man ohne Schlaf auskommen kann. Denn wir müssen uns die Nächte nicht mehr um die Ohren schlagen. Das ist das Schöne. Wie lange man aber theoretisch ohne Schlaf leben kann, das klären wir gleich in einer neuen Folge von Fakt oder Fake. Vorher jetzt aber noch Bibi Rexha mit immer den besten neuen Hits.

0: Da steht sie am Anfang der Showtreppe, sie tänzelt in ihrem paillettenbesetzten Kleid, ist ready, um ihr Wissen wieder zum Besten zu geben.
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0: Meine liebe Kollegin Annika.
2: Hallo Julian.
0: Annika, die heute auch sehr müde aussieht, wie wir alle heute den ganzen Tag in der Redaktion. Das ist eben so, wenn man lange aufbleibt. Aber das ist das Schöne, das müssen wir zum Glück jetzt in der Zukunft nicht mehr bei dieser WM machen. Aber darum dreht sich auch heute die Frage, liebe Annika. Mhm. Der Weltrekord für die längste Zeit ohne Schlaf liegt bei knapp 11 Tagen. Fakt oder Fake?
2: 11 Tage? Mhm. Das ist ja der Wahnsinn. Also ich habe, also wenn ich schon 2 Stunden pro Nacht schlafe, dann bin ich ja schon zu nichts mehr zu gebrauchen.
0: Zu Recht.
2: Ich habe auch mal gehört, dass das, wenn man länger nicht schläft, dass das so ein bisschen dieselben Effekte hat, wie wenn man betrunken ist. Das heißt, 11 Tage ohne Schlaf, also das ist ja der absolute Wahnsinn. Ich kann mir nicht vorstellen, dass das stimmt, weil es ist einfach zu verrückt. 11 Tage, was macht man dann auch, frage ich mich. Du hast ja alle Zeit der Welt, kannst ja alles machen.
0: Vielleicht war Til Schweiger einfach nur mal sehr lange wach.
2: Ja, das muss so gewesen sein. Also ich sage, es ist ein Fake auf jeden Fall.
0: Okay. Der Weltrekord für die längste Zeit ohne Schlaf liegt bei knapp 11 Tagen, ist aber tatsächlich ein
2: Fakt. Was?
0: Über 260 Stunden sind das. Schlafexperten gehen davon aus, dass die Leute bei solchen Rekorden trotzdem immer wieder mal zwischendurch so Sekunden Schlaf haben. Ansonsten könnte man das gar nicht durchhalten. Andererseits einfach mal so an einem random Dienstag ins Berghain gehen.
2: Ja, und dann wieder 11 Tage später rauskommen. Ja. Das ist, also in Berlin hier ist das ganz normal.
0: Annika, heute leider falsch gelegen, morgen, anders als Deutschland bei der WM, hast du morgen eine neue Chance.
2: Danke
0: dir.
2: Danke dir.

So, jetzt eine belgische Co-Produktion hier bei Energy im Milo. Den kennen wir spätestens seit 20 Jahren. So Air Technology, großer Hit. Immer die gleiche Frisur, hat auch fantastisch gemacht, damals schon die Weitsicht zu besitzen, denn er altert nicht. Er sieht einfach immer noch genauso aus wie vor 20 Jahren und hat sich jetzt seinen Landsmann DJ Licious geschnappt. Forever Young heißt der Song. Hören wir jetzt immer die besten neuen Hits.

0: besten neuen Hits hört euch hier bei Energy gleich mit Martin Garrix für euch. Außerdem Ray und Somber macht mit Homewrecker den Anfang. Alles in den nächsten 10 Minuten zu hören.
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0: Dienstagabend haben wir es hier bei Energy mit abgekühltem Kopf, lebt es sich und vor allen Dingen schläft es sich leichter. Aber ich finde, diese krasse Hitzewelle von der letzten Woche haben wir jetzt überstanden. 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

0: Immer die besten neuen Hits hört euch hier bei Energy gleich. Gracie Abrams für euch, außerdem Leonie und Tiffany Harris. Mit Breathe den Anfang, alles gleich hier in den nächsten 10 Minuten.
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Also heute die erste Nacht gefühlt seit 3 Wochen, wo man so ein bisschen wieder schlafen kann, weil die Hitze einen nicht ganz so erdrückt. Hoffe, es geht euch gut an diesem Dienstagabend hier bei uns bei Energy. Ich bin Julian. Ich wünsche euch jetzt eine schöne Nacht mit Gracie Abrams, Hit the Wall und immer den besten neuen Hits.

um 23 Uhr an diesem Dienstag. Freue mich sehr, dass ihr noch mit am Start seid. Lasst uns jetzt die letzte Stunde des Tages ganz entspannt gemeinsam ausklingen. Gleich mit Turn the Lights Off, passender Titel zu dieser Stunde. Außerdem Alex, Warren und Milo macht jetzt den Anfang. Mal Lucky Day und immer die besten neuen Hits.

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Michael Schulte hören wir jetzt hier bei Energy. Eine Legende, wie ich finde. Ich werde nimmer müde, das zu erzählen. Ich finde, der Mann hat immer noch eine Statue verdient. Vielleicht jetzt nicht irgendwo im Herzen Hamburgs, aber schon kurz daneben. Ist 2018 für uns beim ESC eingetreten. Ich will nicht, dass das in Vergessenheit gerät. Und ist unglaublicher Vierter geworden. Ohne großes Stefan Raab-Bomborium, sondern einfach er mit seiner Gitarre. Die leisen Töne machen es manchmal ja auch richtig laut. Lovesick, Michael Schulte, haben wir jetzt immer die besten neuen Hits.

0: Immer die besten neuen Hits hört euch hier bei Energy. Gleich schauen wir mal, auch wenn wir gestern ausgeschieden sind, wo wir denn eigentlich überall so Weltmeister sind. Basketball, klar, das ist wirklich sehr erfolgreich, aber es gibt auch noch andere, ich sag mal, Sportarten und Bereiche, wo wir immer noch spitze sind. Und damit wir uns nicht im Sand verkriechen und den Kopf dahin stecken, schauen wir mal, wo wir Deutschen immer noch spitze sind. Das machen wir alles gleich. 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

Auch jetzt, 20 Stunden später, tut es immer noch weh. Ja, es war kein Fiebertraum. Wir sind wirklich 3-4 im Elfmeterschießen gegen Paraguay ausgeschieden. Das schmerzt. Das ist ein Downer für viele auch heute noch. Aber es gibt auch Dinge, an denen wir uns hochziehen können. Wir sind Weltmeister in so vielen Dingen. Zum Beispiel, klar, im Basketball. Aber wir sind zum Beispiel auch Weltmeister im Skatspielen. Außerdem, deutsche Nachwuchskräfte sicherten sich in der Disziplin des Karosseriebautechnikwettbewerbs den offiziellen WM-Titel. Komm jetzt! Plus Fingerboarding, also Skateboardfahren mit den Fingern. Auch hier offiziell Weltmeister. Und ganz wichtig, wir haben auch den offiziellen WM-Titel im Spiel Mensch, ärgere dich nicht. Und mit dieser Einstellung, mit dieser Wir sind Weltmeister im Mensch, ärgere dich nicht Spiel, sollten wir auch an den gestrigen Tag denken. Das Gute dabei rausziehen, vielleicht kommt jetzt Jürgen Klopp als Trainer der Nationalmannschaft. Und mehr fällt mir dazu jetzt auch nicht ein. So, aber hab trotzdem einen richtig schönen Abend. Das Schöne ist, man muss jetzt nicht mehr die Nächte um die Ohren schlagen, um den Deutschen beim Verlieren zuschauen zu können. Naja.

0: Immer die besten neuen Hits hier bei Energy gleich mit UGEL für euch. Außerdem hören wir Harry Styles und Michael Schulte. Macht den Anfang.
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ist es spät geworden hier bei Energy an diesem Dienstag, so spät, dass ich raus bin für heute. Ich habe Feierabend. Schön, dass ihr mit dabei wart. Ihr hört mich, wenn ihr wollt, morgen wieder ab 20 Uhr bin ich für euch da. Bis dahin lasst ihr Energy durchlaufen. Ihr macht damit nichts falsch und ich verabschiede mich jetzt mit Yücel, Moving to the Sun, und sage ciao, ich bin raus.

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